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Wir haben richtig Bock gehabt auf der Bühne und hoffe für dich war auch alles cool, für mich war super nice, hat Hammer Bock gemacht. 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Alrighty, Brother.

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Das war Debbie Friday mit Good Luck. Gleich geht's weiter mit Conrad von Sohn. Und in einer Dreiviertelstunde startet die CR94 für Morning Show, die ihr nicht verpassen solltet, hier am Campus und City Radio St. Pölten mit mir, Matthias. Und hoffentlich euch.

0: Das war Aha mit The Sun Always Shines on TV. 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
1: Einen wunderschönen guten Morgen, St. Pölten. Mein Name ist Matthias und ich heiße Sie und euch alle herzlichst willkommen zur CR94.4 Morning Show. Wir reden heute über Psychedelic Music. Es wird trippy, es wird cool. Starten wir doch gleich rein mit den Cocktoa Twins.

Das waren die Fishmans mit Walking in the Rhythm. Und weiter geht's jetzt mit Slowdive, Machine Gun. Viel Spaß.

Das war. So, jetzt, das war The Doors mit Break On Through, eine Live-Version davon. Und weiter geht's jetzt mit Peking O von Can. Viel Spaß.

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Das war Ween. If you could have saved yourself, Klammer auf, you'd save us all, Klammer zu. Und das war es auch wieder mit der CR94 Morning Show. Danke vielmals fürs Zuschalten. Ich hoffe, ihr habt den Psychedelic Sound von heute genossen. Ich hoffe, ihr habt einen guten Start in den Tag damit gehabt. Und ich wünsche euch noch einen wunderschönen Tag. Bis dahin, bleibt cool, bleibt fresh. Und man hört sich morgen wieder. Ciao, ciao und genießt den Tag noch.

Katy Perry, Waking Up in Vegas. Guten Morgen, ich bin Marie und herzlich willkommen zu Frisch in den Kühlschrank. Heute ist bereits die dritte Ausgabe und auch wie in den letzten Tagen gibt es heute wieder ein, zwei Rezepte zum Zubereiten für euch. Ich freue mich total, euch gleich die vorzustellen. Aber zuerst Benson Boone, Beautiful Things.

0: Danke.
1: Beautiful Things von Benson Boone. Einer meiner liebsten Songs, auch wenn ich den schon so oft gehört habe. Aber jetzt gibt's erstmal die Rezepte, wie ich das schon vorhin angeteasert habe. Heute steht Couscous-Salat mit Feta auf dem Plan. Benötigt wird dafür Couscous oder Burger? Da könnt ihr euch das gerne selbst entscheiden. Das steht natürlich offen. Ofengemüse, Gurke, Cherrytomaten, Feta, Babyspinat und ein Hummus-Dressing gehört auch noch dazu. Aber ihr könnt natürlich alles, was euer Herz begehrt, auf den Salat geben. Da steht jedem sein Favorite natürlich selbst zur Wahl. Lasst euch da alle Möglichkeiten offen. Aber wenn ihr den Salat vorbereitet fürs Lunch oder für den nächsten Tag, dann gebt das Dressing erst kurz vor dem Genießen dazu, damit das nicht matschig oder sonst was wird. Bevor ich euch das Dessert für den heutigen Tag präsentiere, das man natürlich nicht verpassen darf, weil Dessert gehört ja bekanntlich zum Lunch dazu, gibt's noch Musik. Olivia Dean, Man I Need.

Desserts, eine sehr wichtige Komponente in meinem Speiseplan. Und wenn das bei euch genauso ist, dann habe ich ein Rezept, das einfach und schnell gemacht ist. Bananen-Erdnuss-Joghurt. Ihr braucht eine Banane, die ihr entweder in kleine Stücke schneidet oder zerdrückt. Das ist da egal, was euch da lieber ist. Joghurt, Erdnussbutter oder Nussmus. Oder Schokolade, da kann man natürlich variieren, was man dann eher für sich entdeckt, würde ich sagen. Haferflocken kann man hinzugeben und Zimt. Dann, wenn man es am Abend davor zubereitet, wird es zu Overnight Oats, dem perfekten Meal Prep, das für einige Stunden satt hält. Ich habe es ausprobiert, ich kann es nur empfehlen. Oder ihr könnt es natürlich direkt genießen, wenn ihr jetzt Lust habt, das nachzumachen. Und nicht mehr alles im Kopf habt, was man jetzt für die Rezepte braucht, dann schaut doch auf unserem Insta vorbei. Da gibt es alle Rezepte mit der Zutatenliste für die gesamte Woche. Campus und City Radio St. Poelten. Und jetzt geht es weiter mit Musik. Das war Frisch in den Kühlschrank. Morgen gibt es wieder eine Episode um 8.45 Uhr bis 9 Uhr. Wir freuen uns auf euch. Ciao.

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1: Hannah Heffners Roman Die Riesinnen führt in ein kleines Dorf im Schwarzwald. Es heißt Wittenmoos und es ist ein Ort, an dem man gesehen wird, ob man will oder nicht. Wer anders ist, fällt auf. Wer auffällt, wird kommentiert. Und wer nicht in die Erwartungen passt, muss früh lernen, mit den Blicken der anderen zu leben. Im Mittelpunkt des Romans stehen drei Frauen einer Familie: Lise, Cora und Eva. Drei Generationen, drei Temperamente, drei Lebensentwürfe. Sie alle sind groß und dünn, größer als die anderen im Dorf. Schon ihre Körper machen sie sichtbar. Man kann sich nicht verstecken, wenn man alle überragt. Und dieses Sichtbarsein ist nicht nur eine äußere Eigenschaft, sondern wird zum Schicksal, zur Zumutung, manchmal auch zur Kraft. Lise ist die älteste der drei. Sie führt eine Metzgerei. Sie arbeitet still, ausdauernd und mit einer Härte, die auch eine Form von Schutz ist. Sie gehört zum Dorf und sie steht doch nie ganz in seiner Mitte. Ihre Tochter Cora trägt Wut in sich. Sie will hinaus, weg aus der Enge, weg von den Erwartungen, weg von dem, was für Frauen wie sie vorgesehen scheint. Aber weggehen heißt nicht automatisch, dass man frei wird. Und heimkommen ist nicht unbedingt eine Niederlage. Und dann ist da Eva, Coras Tochter. Auch sie ist Teil dieser weiblichen Linie, aber sie muss erst herausfinden, was dieses Erbe für sie bedeutet. Der Wald, der das Dorf umgibt, spielt dabei eine wichtige Rolle. Er ist nicht bloß Landschaft oder Hintergrund. Er ist Speicher, Schutzraum, Bedrohung, Gedächtnis. Wer in Wittenmoos lebt, lebt nicht nur im Dorf, sondern immer auch mit dem Wald. Die Riesinnen spannt einen Bogen von den 1960er Jahren bis in die Gegenwart. Es geht um bäuerliche und handwerkliche Milieus, um Familienordnungen, um Dorfgerede, um Arbeit, um Begehren, um Abhängigkeiten und um weibliche Selbstbehauptung. Die Geschichte dieser drei Frauen ist auch eine Geschichte darüber, welche Möglichkeiten Frauen in verschiedenen Zeiten hatten und welche ihnen versperrt blieben. Der Roman erzählt nicht von Heimat als etwas Einfachem. Heimat ist hier kein idyllischer Ort. Heimat ist ambivalent. Sie

0: gibt Sprache, Gerüche, Erinnerungen und Zugehörigkeit. Sie kann aber auch eng machen, beschämen, festhalten. In Wittenmoos weiß man viel voneinander, zu viel. Auffällig ist, wie stark Körper und Landschaft miteinander verbunden sind. Die Frauen dieser Familie werden über ihre Größe wahrgenommen, über ihre Haare, ihre Haltung, ihre Art, Raum einzunehmen. Zugleich ist der Wald ständig da, in der Sprache, in Bewegungen, in Bildern. Die Natur ist nicht dekorativ, sie ist Teil der Herkunft. Sie prägt die Menschen, auch wenn die versuchen, sich von ihr zu lösen. Hanna Heffner erzählt diese Familiengeschichte mit einem Blick für das Raue und für das Zarte. Es gibt Arbeit, Tiere, Fleisch, Wetter, Dorfstraßen, Küchen, Wirtshäuser, Verletzungen und unausgesprochene Bindungen. Gleichzeitig geht es um Träume, um Trotz, um das Bedürfnis, mehr zu sein als die Rolle, die einem zugewiesen wurde. So ist Die Riesinnen, ein Roman über Mütter und Töchter, über das Erben von Stärke und Schmerz, über Menschen, die ausbrechen wollen und doch mit dem Ort verbunden bleiben. Zur Autorin. Hanna Heffner wurde 1985 in Heidelberg geboren. Sie studierte Politikwissenschaften, sie arbeitete als Werbetexterin und widmete sich parallel immer stärker dem literarischen Schreiben. Heute lebt sie mit ihrer Familie als freie Texterin und Schriftstellerin in der Nähe von Stuttgart. Die bibliografischen Angaben. Hanna Heffner, Die Riesinnen. Erschienen 2026 im Pinguin Verlag. Die gebundene Ausgabe hat 416 Seiten und kostet 24 Euro. Danke fürs Zuhören. 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

0: Herzlich willkommen zu einer neuen Folge unserer Podcast-Serie Innovationswelten, einem Format von Smartup St. Pölten. In unserem Format suchen wir nach neuen, kreativen, aber vor allem innovativen Ideen. Heute zu Gast bei mir Vera Bichler. Vera ist Gründerin von Ilivo und unterstützt Unternehmen dabei, Nachhaltigkeit strategisch zu verankern. Vera, herzlich willkommen. Danke, dass du hier bist.
1: Danke.
0: Ich möchte mit der ersten Frage beginnen. Du hast einen akademischen Hintergrund in Wirtschaft und Nachhaltigkeitsmanagement. Wie hat diese Ausbildung deine Arbeit geprägt?
1: Die Ausbildung ist eigentlich die Basis für meine komplette Tätigkeit im Moment. Ich habe eben mit dem Wirtschaftsbereich gestartet und war meinen ersten Job in der Unternehmensberatung ganz klassisch mit dem Fokus Prozessoptimierung gehabt und habe mir dann gedacht, das ist das noch nicht, ich brauche noch mehr. Ich habe dann eben Umwelt- und Nachhaltigkeitsmanagement studiert. Und das war wirklich der Grundstein eigentlich, wie ich jetzt in die Beratung gekommen bin, mit dem Fokus Nachhaltigkeit und natürlich auch im Studium extrem viel an Wissen aufgebaut.
0: Mhm. Gab es auf deinem Weg, bis du dein Unternehmen gegründet hast, bestimmte Personen oder Mentoren, Mentorinnen, die dich irgendwie inspiriert haben oder auch unterstützt haben, dabei wirklich ein eigenes Unternehmen aufzubauen?
1: Mhm. Ich glaube, es war jetzt bestimmte Personen, es waren irgendwie viele, die mich irgendwie inspiriert haben und begleitet haben. Für mich persönlich war es schon ein langer Entscheidungsprozess bis hin zur Selbstständigkeit, weil es eigentlich für mich so grundsätzlich nie vorstellbar war, aber ich mir dann gedacht habe, irgendwann, okay, jetzt oder nie, ich versuch's. Und da waren viele Gespräche mit Kollegen, Kolleginnen, die eben schon in der Selbstständigkeit waren, sehr hilfreich und natürlich auch danach immer wieder der fachliche Austausch. Und ich glaube auch das soziale Netzwerk sozusagen, die Familie, die Bekannten, die Freunde, waren extrem wichtig, einfach um diesen Rückhalt zu haben. Das heißt, ja, nicht nur eine Person, sondern viele, glaube ich, die so WegbegleiterInnen waren.
0: Wir sind ja von Smartup St. Pölten. Du hast Smartup St. Pölten auch mehrmals unterstützt, unter anderem als Networkerin und als Jurymitglied. Was fasziniert dich an der Arbeit mit jungen Startups und wie wichtig ist es aus deiner Sicht, dass diese Nachhaltigkeit auch wirklich leben oder darauf setzen?
1: Mhm. Also was mich fasziniert, sind einfach diese neuen Ideen, diese neuen Ansätze, Zugänge, wo ich vielleicht nie drauf gekommen wäre, neue Ideen aus anderen Bereichen, mit denen ich vielleicht nicht immer direkt Kontakt habe. Das finde ich einfach super spannend, das zu sehen, auch zu sehen, wie sich dann die Personen da wirklich reinhängen, für ihre Ideen, über ihre Erzeugungen kämpfen, was aufbauen, was gestalten. Das ist was mich fasziniert. Und ich glaube, also was man definitiv sehen kann, finde ich so vielleicht auch genau die Beobachtung, dass schon in den letzten Jahren das Thema Nachhaltigkeit für viele Startups, das ist einfach da, die denken das von vornherein mit. Ich glaube, das sieht man immer stärker. Und ich glaube, es ist auch wichtig so, weil nicht nur, weil wir glauben, dass das das Richtige ist und weil wir gute Menschen oder irgendwas sein wollen, sondern weil wir einfach sehen, dass die Rahmenbedingungen immer stärker durch nachhaltige Entwicklung geprägt worden sind. Das kann regulatorische Seite sein, das können die Geschäftspartner sein, die das Thema stärker einfordern. Aber auch wirklich so die physische Umwelt im Sinne von Klimawandel ist da. Wir sehen, da gibt es neue Chancen und Risiken für Unternehmen. Und ich muss mich, wenn ich Unternehmen langfristig erfolgreich aufbauen und führen will, irgendwie damit auseinandersetzen, weil ich komme nur nicht vorbei. Genau, es sind einfach die Rahmenbedingungen, die das verstärkt einfordern.
0: Ja. Was verbindest du persönlich mit Smartup bzw. der Fachhochschule St. Pölten?
1: Definitiv eh, warum wir heute da sind, Innovation. Genau, das ist für mich einfach so ein wichtiger Punkt, zu sagen, okay, wir denken Dinge neu, wir hinterfragen Dinge, man geht Sachen anders an. Und damit, für mich so ein wichtiger Punkt und sehr stark damit verbunden, einfach Kooperation, Netzwerke, Austausch, das sind so Dinge, die für mich da sehr stark im Mittelpunkt stehen.
0: Was waren für dich selbst die größten Herausforderungen bei der Gründung, beziehungsweise gab es irgendwelche Probleme, mit denen du zu Beginn konfrontiert warst?
1: Der erste Schritt war, wie ich vorher kurz erwähnt habe, eigentlich dieses gedankliche, traue ich mich in die Selbstständigkeit. Man hat natürlich ein höheres Risiko in gewissen Bereichen, aber für mich war es dann wirklich so die Entscheidung, eben jetzt oder nie, ich springe sozusagen. Der Vorteil natürlich beim Beratungsbusiness ist, dass ich jetzt nicht am Anfang irgendeine hohen Investitionen zu tätigen habe und eigentlich relativ flexibel bin. Das macht das Ganze natürlich einfacher. Aber ich glaube, so diese klassischen Fragestellungen, oder wie komme ich an meine ersten Kunden, Kundinnen, wie kriege ich die ersten Aufträge rein, das waren sicher eine Hürden, wo es einfach ein bisschen Zeit braucht hat, ja, Akquisition, Prozesse, das ganze Thema aufzubauen. Das war am Anfang sicher eine der größten Herausforderungen.
0: Was genau bedeutet für dich Nachhaltigkeit, beziehungsweise bei der Unternehmensberatung?
1: Nachhaltigkeit ist halt so ein Thema, das ist eigentlich überall drinnen, oder? Also wenn wir jetzt so ganz quasi in die Literatur reinschauen, geht es eigentlich darum, dass wir heute so leben, dass wir zukünftige Generationen nicht einschränken und auch so leben, dass es eigentlich heute am Planeten, sage ich mal, allen gut geht. Und wenn wir uns allein diese zwei Richtungen anschauen, die natürlich etwas abstrakt sind, aber die doch ein bisschen eine Zielrichtung vorgeben, das haben wir einfach nicht. Und ich finde, es geht da wirklich darum, mit den Unternehmen gemeinsam zu schauen, wo können die Unternehmen ansetzen, um sozusagen einerseits diesen Beitrag zu leisten zu dieser Definition, zu diesem großen Ziel und gleichzeitig zu schauen, wie können wir als Unternehmen auch wirtschaftliche Chancen nutzen, Risiken vermeiden und das Thema auch für uns nutzen. Also es gibt immer diese zwei Seiten, die man da versucht, in den Einklang zu bringen. Und ich glaube, das ist auch so ein bisschen der Kern der Beratung, auf die Unternehmen immer ein Stück begleiten zu können, dass man da einfach wirklich danach konkrete, pragmatische Ansätze hat.
0: Du hast ja Kunden, Kundinnen aus den verschiedensten Branchen. Ist es dann teilweise schwieriger, Strategien aufzubauen, je nach Branche, oder ist das im Grunde gleich?
1: Das ist natürlich je nach Branche unterschiedliche Bedingungen, die man vorfindet, unterschiedliche Herausforderungen. Und es gibt, glaube ich, auch unterschiedliche Ansätze, wie man dann eben die Strategien entwickelt. Ich persönlich baue immer sehr stark auch auf die Expertise im Unternehmen selbst, genau. Weil ich begleite natürlich den Prozess, ich bringe die externe Expertise so gut es geht rein, natürlich auch diesen Nachhaltigkeitsfokus. Aber ich glaube, man darf auch echt nicht unterschätzen, wie viel Wissen in den Organisationen schon drinsteckt. Und ich finde es einfach so wichtig, das auch zu heben und mitzunehmen. Und dadurch kann man, finde ich, meistens in den Projekten auch diese Unterschiede in den Branchen gut ausgleichen, weil die MitarbeiterInnen genau wissen für uns.
0: Genau, du hast jetzt angesprochen, du begleitest sie bei diesem Prozess. Mhm. Wie lange kann man sich vorstellen, dort so ein Prozess, bis ein Unternehmen jetzt sozusagen das Thema Nachhaltigkeit so aufgebaut hat, dass man sagen kann, okay, wir können jetzt aktiv in den Prozess übergehen?
1: Ach, ich glaube, das geht relativ schnell. Also wie gesagt, unterschiedlichste Zugänge und immer so ein bisschen die Frage, was ist das Ziel genau? Und das wäre sozusagen vielleicht gegen unser Beratungsgeschäft, aber so ein Aufruf an die Unternehmerinnen und Unternehmen, sozusagen einfach mal aktiv werden. Ja, ich glaube, es ist super hilfreich, wenn man diese externe Perspektive mit reinbringt und jemanden hat, der vielleicht einfach diesen großen Nachhaltigkeitsberg, der vor ihm steht, versucht, ein bisschen runterzubrechen und gemeinsam diesen Fahrplan zu entwickeln. Aber man kommt dann als Unternehmen auch relativ schnell ins Tun und man braucht jetzt nicht für jeden kleinen Schritt quasi Beratung und externe Begleitung, sondern es geht relativ gut und es können in dem ersten Schritt wirklich einmal kleine Ansätze sein, dass man vielleicht einmal zwei Tage, keine Ahnung, gemeinsam macht und versucht überhaupt einmal zu verstehen, okay, Nachhaltigkeit, Riesenthema, was heißt das konkret für unsere Organisation? Und dann kann man schon wieder selber die nächsten Schritte setzen. Also das kann ja sehr, sehr punktuell sein, genau. Kann vorher irgendwie so jahrelange Projekte sein und bis man da ins Tun kommt, genau.
0: Du hast jetzt auch gesagt, Nachhaltigkeit ist ein riesengroßes Thema, an dem jetzt kein Unternehmen vorbeikommt. Haben die ganzen Startups zum Beispiel auch bei ihren Ideen dabei, dass sie zum Beispiel eine Ansprechperson oder einen Experten, eine Expertin vor Ort dann haben, die sich sozusagen diesem Thema widmet? Oder ist das schon unternehmensübergreifend auf alle Mitarbeiter?
1: Ich glaube, unterschiedlich und vielleicht auch wieder eben je nach Geschäftsidee, je nach Branche ein bisschen anders. Aber meine Beobachtung wäre, dass es bei den Startups immer mehr in die Richtung geht, dass man das einfach wirklich integriert mitdenkt. Also man hat jetzt nicht mehr die eine Person, oder vielleicht jemanden, der schon einen Hut aufhat, aber grundsätzlich fließt in alle Entscheidungen und Überlegungen mit ein, was eigentlich ein super Ansatz ist, genau, weil da muss man nicht mehr im Nachhinein überlegen, wie können wir das jetzt wieder auf nachhaltig drehen, sondern es ist einfach vornherein mitgedacht.
0: Wie wichtig ist für ein Unternehmen Transparenz nach außen, was das Thema Nachhaltigkeit angeht?
1: Ich glaube, also die völlige Transparenz im Sinne von, man legt jetzt alles offen, wer man nicht haben, ich weiß jetzt auch nicht, ob wir es brauchen. Und es ist auch okay, wenn es einfach diese Betriebsgeheimnisse gibt. Genau. Was, glaube ich, einfach sinnvoll ist, ist schon diese, wenn man es eben mit Fokus Nachhaltigkeit auch beim Nachhaltigkeitsinformationen offen zu legen, weil ich natürlich gegenüber Kunden, Kundinnen, gegenüber InvestorInnen, wem auch immer, einfach sagen kann, wie weit bin ich schon im Bereich Nachhaltigkeit, wo waren meine Fortschritte, wo habe ich Ziele, welche Maßnahmen habe ich gesetzt. Und das einfach offen zu kommunizieren, glaube ich, kann einfach auch Wettbewerbsvorteile bringen und kann vielleicht auch so ein bisschen den Mitbewerb anstoßen in die Richtung. Und das wäre insgesamt natürlich auch positiv entwickeln.
0: Viele Startups entwickeln ein Produkt, wo eben sozusagen Kreislaufwirtschaft im Vordergrund steht. Wie wichtig ist das Wort Kreislaufwirtschaft in Verbindung mit Nachhaltigkeit?
1: Ich habe extrem Lustig. Also wir sehen es sowohl auf zum Beispiel EU-Ebene, dass das Entwicklungen in die Richtung gehen, aber in den Diskussionen von den Unternehmen her. Es ist, glaube ich, einfach was also im ersten Blick natürlich für produzierende Unternehmen oft auf der Hand liegt, aber auch für alle anderen relevant ist, sich zu überlegen, wie wirkt mein Produkt, wie gestaltet es überhaupt, welche Auswirkungen stehen draus, welche Materialien verwende ich und auch davon wegzukommen, eben nicht nur dieses, was wir halt auch über die letzten Jahrzehnte gelernt haben, was zu produzieren, zu nutzen und wegzuschmeißen, sondern in diesem Kreis zu halten und auch dort zu schauen, es gibt viel mehr Ansätze als jetzt nur Recycling, genau, ist ein wichtiger Bestandteil. Aber das irgendwie breit zu sehen, glaube ich, ist für viele Unternehmen ein wichtiger Punkt und eben ein wichtiger Aspekt, um nachhaltige Entwicklung reinzubringen.
0: Wir haben auch schon angesprochen, in der heutigen Zeit kommt man um Nachhaltigkeit, um dieses Thema sozusagen nicht herum. Glaubst du, dass es allgemein, also nicht nur auf Unternehmen bezogen, sondern auf unsere Gesellschaft bezogen, heute jetzt nur ein Hype ist und vielleicht in den nächsten 10, 20 Jahren eben vielleicht für Unternehmen noch wichtig ist, aber sozusagen die Gesellschaft jetzt sich nur denkt, ah, es ist jetzt ein Hype, wir gehen jetzt in die Richtung?
1: Ich hoffe es nicht und ich glaube es nicht, dass wir es ganz verlieren, denn wie gesagt, einfach, ich glaube, wir werden einfach mit anderen Realitäten konfrontiert werden. Wir werden vor neuen Herausforderungen stehen und es wird jeden von uns treffen in irgendeiner Form. Und ich glaube schon, dass sich die Gesellschaft insgesamt und auch jede einzelne Person ein bisschen dann auch ausrichten wird. Und ich glaube, also wir sind ja überhaupt nicht dabei, dass das Thema Nachhaltigkeit jetzt komplett in der Gesellschaft verankert ist. Also genau, jeder von uns ist natürlich in seiner Bubble und wenn ich aus meiner Nachhaltigkeitsbubble rausgehe, sehe, dass das Thema nicht überall ist. Und es ist, glaube ich, da haben wir einfach nur gemeinsam einen Entwicklungsweg vor uns. Deswegen hoffe und glaube ich, dass das Thema jetzt nicht einfach vorbeigehen wird.
0: Teilweise ist es aber auch so, dass Nachhaltigkeit so als Bremser wahrgenommen wird und kritisiert wird. Das heißt, ein Startup möchte gründen, hat eine innovative Idee und dann gibt es halt das Thema Nachhaltigkeit mit bestimmten Auflagen von Seiten der Regierung, die entsprechend eingehalten werden müssen, aber auch die Gesellschaft, die jetzt nachhaltiger im Grunde lebt und das ja die Zielgruppe vom Unternehmen ist. Wie schaffst du es, diese neuen Ideen, die an dich herangetragen werden, mit Nachhaltigkeit und Innovationskraft sozusagen zu verbinden und nicht als Bremse zu sehen?
1: So erfahrungsgemäß ist es im ersten Schritt auch eine Wahrnehmung, oder? Dass man das im Kopf hat, dass es viel schlimmer ist, also was dann privatierbar wartet, als es in Wirklichkeit ist. Weil ich glaube, eigentlich ist Nachhaltigkeit ganz im Gegenteil ein Innovationstreiber. Es fordert uns auf, wirklich Dinge anders anzugehen und Perspektiven einzunehmen. Und da gibt es eigentlich viele Dinge, die daraus entstehen können. Also neue Geschäftsmodelle können daraus entstehen, neue Produkte, neue Zielgruppen hast du angesprochen. Das sind alles Dinge, wo mir eigentlich, wenn ich mich mit dem Thema Nachhaltigkeit beschäftige, die mir helfen können und wo das viel mehr Chancen eigentlich bietet. Natürlich gibt es für gewisse Unternehmen, und da muss man aber auch genau hinschauen, Vorgaben zu dem Thema Nachhaltigkeit. Aber ich glaube, auch da kann man das jeweils immer so umsetzen, zu sagen, ja, wenn ich das machen muss, dann mache ich so, dass man was bringt. Und diesen Ansatz kann man eigentlich immer gut finden. Und ich glaube, da muss man hingehen, wirklich zu schauen, dass man auch von der Wahrnehmung wegkommt und sagen, diese lästigen Vorgaben, die lästige Nachhaltigkeit, sondern wirklich die Chancen, die da dahinter stecken, nutzen. Ja.
0: Wir haben jetzt schon mehrmals auch das Wort gehabt, innovative Ideen, Innovation. Was verbindest du persönlich mit diesem Begriff?
1: Für mich persönlich ist es wirklich dieses, genau, jetzt glaube ich auch schon öfters gesagt, dieses Dinge hinterfragen, neu denken, zu sagen, wie können wir aus dem, was wir kennen, schon ein bisschen ausbrechen und dieses Thinking out of the box, aus meinem Herrn, das steckt für mich eigentlich so im Kern dahinter, ja, neue Standpunkte einzunehmen und auch zu überlegen, wie kann es anders funktionieren.
0: Welchen Herausforderungen begegnest du häufig, wenn Unternehmen versuchen, nachhaltiger zu werden?
1: Also das eine ist sicher die Ressourcenfrage, genau. Also wenn man mit dem Thema Nachhaltigkeit startet, also es fließt auf alle Fälle Zeit rein, auch dann das Geld reinfließt. Und ich glaube, man muss da auch sich gut anschauen, wie geht man am Anfang damit um. Aber auch da wird es oft, glaube ich, überschätzt, wie viel es braucht. Man kann mit kleinen Dingen starten. Und gerade wenn man mit dem Thema Nachhaltigkeit neu ist, gibt es auch viele Maßnahmen, die zum Beispiel im ersten Schritt zu Kosteneinsparungen führen. Das heißt, auch das sollte man natürlich nicht übersehen. Aber ich glaube, da gibt es manchmal schon ein bisschen die Herausforderungen mit den Ressourcen, natürlich gerade bei kleineren Unternehmen. Unser zweiter Punkt ist oft, dass wir den Nutzen von Nachhaltigkeit, es gibt gewisse Bereiche, da kann man das vielleicht mit 1 zu 1 messen. Wenn wir den Idealfall haben und sagen, okay, wir können unsere Produktion energieeffizienter gestalten, haben wir den Effekt, das sehen wir in die Kosten. Wenn wir sagen, wir verstärken Nachhaltigkeit in der Kommunikation, weil wir zum Beispiel neue Bewerbergruppen ansprechen möchten, können wir das vielleicht nicht immer eins zu eins messen, ist der Bewerber, die Bewerberin jetzt kommen wegen dem Nachhaltigkeitsbericht oder nicht? Und dann wird es manchmal schwierig, das auch intern in der Organisation quasi zu verkaufen, das Thema Nachhaltigkeit.
0: Wir haben ja jetzt schon mehrmals das Thema Nachhaltigkeit gehabt, weil es ja darum auch geht, dann Kreislaufwirtschaft und zwei Wörter, die eigentlich immer mit Nachhaltigkeit eben auch in Verbindung stehen, ist das Wort Greenwashing und Cleanwashing. Könntest du vielleicht kurz erklären, was ist der Unterschied, was versteht man darunter?
1: Beim Greenwashing, das kennen wir wahrscheinlich auch aus KonsumentInnen-Sicht, dann geht es darum, dass man einfach Dinge grün färbt, das gar nicht sein. Das heißt, man könnte vielleicht auf irgendeiner Produktverpackung ein grünes Label drauf machen, ohne jetzt irgendwas am Produkt zu ändern. Oder sagen, umweltfreundliches Produkt und es steckt vielleicht nichts oder kaum was dahinter. Das heißt einfach eben dieses Grünfärben, dieses ökologische Darstellen, als es ist. Beim Cleanwashing haben wir natürlich eine ähnliche Logik, wo es aber eher darum geht, quasi darzustellen, wie klar ein Produkt ist, wie natürlich ein Produkt ist. Das kennen wir auch von diesen Angaben frei von oder enthält kein. Und es wird dann natürlich manchmal ein bisschen überstrapaziert, weil wenn das Produkt von vornherein die Inhaltsstoffe nie hatte, genau das dann extra zu bewerben, ist ein bisschen kritisch, genau.
0: Wo siehst du den größten Unterschied zwischen dem echten Engagement von Nachhaltigkeit und dem bloßen Versprechen, so wie du jetzt gerade Beispiele genannt hast, für grüne Lösungen?
1: Also es geht wirklich ums Tun, genau. Also rede ich nur drüber und stelle mich schon da oder mache ich was. Und da geht es ja wirklich so aus meiner Sicht um ehrliche, authentische Kommunikation. Das ist auch für Unternehmen, und ich kann es wirklich nachvollziehen, manchmal schwierig. Aber es wird ja manchmal hassen, sich hinzustellen und sagen, wir haben da nicht die ultimative Lösung. Wir arbeiten dran, wir tun, genau, das ist dann wichtig. Aber vielleicht haben wir auch nicht die perfekte Lösung, weil auch wir müssen uns weiterentwickeln und eben diese, einerseits das Machen, das Umsetzen und andererseits ehrlich sein, das wäre wichtig eben, um von diesem Greenwashing wegzukommen.
0: Du hast jetzt doch als Beispiel genannt, zum Beispiel, dass man in den Supermarkt geht, sich irgendeine Packung hernimmt und da steht frei von diesen und jenen Inhaltsstoffen. Wie kann ich jetzt als Kundin, wenn ich jetzt einkaufen gehe, sehen, ist das jetzt wirklich nachhaltig, steckt da wirklich jetzt ein grüner Gedanke dahinter oder ist das jetzt bloß Werbung, dass die Leute sozusagen denken, sie tun etwas Gutes für die Umwelt und im Grunde mehr?
1: Es ist tatsächlich, finde ich, aus Konsumentinnenperspektive manchmal wirklich schwierig, da nachzuvollziehen, steckt was dahinter oder nicht. Bei gewissen Dingen, glaube ich, wird man eh skeptisch, wenn man sich denkt, okay, das war da nicht drin oder, keine Ahnung, das Produkt war eh schon immer vegan, dann kommt man so ein bisschen mit Hausverstand dran. Ansonsten, glaube ich, muss man, oder könnte man, zum Beispiel gibt es verschiedene Apps, wo man den Barcode scannen kann, die dir ein bisschen Hinweise geben, was steckt da drin oder wie ist das zum Beispiel hergestellt worden, wie sind da die Arbeitsbedingungen der Lieferkette unterschiedlichst. Aber da muss man sich schon echt Zeit nehmen und ich glaube, deswegen ist auch da, in dem Fall finde ich es wieder gut, dass wir hoffentlich bald Vorgaben haben, Regulatorik haben, die klar sagen, was darf das Unternehmen wie kommunizieren, damit der Konsument einfach besser entscheiden kann, ist das jetzt wirklich eine nachhaltige Option oder nachhaltigere Option oder eben nicht. Es ist sonst echt manchmal schwierig, die ganzen Informationen zu erhalten. Ja.
0: In deiner Arbeit als Beraterin hast du mit vielen Unternehmen und Startups zu tun. Profitieren sie von der Umsetzung echter nachhaltiger Praktiken?
1: Ja, was soll ich jetzt sagen? Natürlich. Also wie gesagt, ich glaube schon, manchmal ist es schwierig, diesen direkten Kosteneffekt zu haben, zu sagen, hey, jetzt haben wir uns da was eingespart. Aber wir merken einfach schon, dass einfach dieses Thema Resilienz, wie wir es natürlich auch kennen seit Corona zum Beispiel, aber einfach auf Dinge vorbereitet zu sein, sich besser mit seinen Risiken zu beschäftigen, zum Beispiel in die eigene Lieferkette schauen oder auf die Kundenseite zu schauen, wie sind da Entwicklungen. Und wenn ich da einfach frühzeitig vorbereitet bin, kann ich natürlich viel besser darauf reagieren und bin damit natürlich auch langfristig erfolgreicher. Und es ist erst vor kurzem wieder eine längerjährige Studie rauskommen, die schon zeigt, dass einfach Unternehmen, die sich mit nachhaltiger Entwicklung beschäftigen, eben dadurch ein bisschen gefestigter sind, dass sie einfach mit diesen vielen Entwicklungen auseinandersetzen.
0: Hast du auch irgendwie Feedback bekommen, dass zum Beispiel sich ein Unternehmen nach 2-3 Jahren gemeldet hat und gesagt hat, langfristig gesehen haben wir sogar Kosten gespart oder es ist uns zum Vorteil gekommen, dass wir jetzt auf einmal unseren Kundenstock erwartet haben? Auch in die Richtung gehend?
1: Genau, so Gott sei Dank bin ich mit den meisten Kunden immer wieder im Austausch und in Projekten. Und wir sehen dann schon natürlich, genau, also wenn es wirklich so, das ist meistens am Anfang eben diese Maßnahmen Richtung Kosteneinsparungen. Dort können wir die Effekte gut nachvollziehen. Es ist natürlich auch, wenn man dass man jetzt ein gutes Controlling aufbaut und zum Beispiel seine CO2-Emissionen, Treibhausgasemissionen jährlich berechnet, sieht man dort die Effekte von den Maßnahmen. Das heißt, das sind Dinge, die können wir natürlich gut nachverfolgen und sehen auch wirklich die Fortschritte.
0: Und abgesehen vom Thema Nachhaltigkeit, gibt es irgendwelche Tipps oder Ratschläge, die du an Startups hättest, wenn die am Gründen sind, was du ihnen gerne mit auf den Weg geben würdest?
1: Also für mich war es wirklich so dieser große Schritt weg vom, also natürlich muss man gut vorbereitet sein, aber man darf nicht zu sehr denken oder zu viel drüber nachdenken, sondern irgendwann diesen Schritt wagen und sagen, hey, ich setze jetzt einfach mal um und vielleicht ist mein Produkt, meine Dienstleistung noch nicht 100% fertig, bin erst bei 80%, aber ich gehe mal raus und hole mir das Feedback. Ich glaube, dieses sich trauen, das ist der erste Schritt, auch mir einfach eine Überwindung, und ich kann mir vorstellen, dass es anderen ähnlich geht. Und das andere ist für mich auch dieser Tipp, dieses Netzwerk. Also ich profitiere seit meiner Gründung bis heute laufend von einem Netzwerk, von regelmäßigem Austausch mit Kollegen, Kolleginnen, sei es fachlich, wie kann man die Inhalte weiterentwickeln, aber auch unternehmerisch und / privat, weil als Unternehmerin, Unternehmer ist man natürlich auch, ist das sehr stark verpflichtet mit dem Privatleben. Wie geht man damit um, wenn zum Beispiel eben, wenn die Auftragslage nicht so gut ist, wie kann man sich da gegenseitig unterstützen? Also dieses Netzwerk ist definitiv gut.
0: In den letzten Jahren gab es auch immer wieder Diskussionen zum Thema Green Deal, aber nun wird zunehmend von Green Deal gesprochen, so wie wir vorher auch Greenwashing und Cleanwashing hatten. Was hältst du von dieser Neudefinition? Ist es generell einfach nur eine, wie ich schon gesagt habe, eine Neudefinition des Wortes? Oder gibt es schon Unterschiede dabei?
1: Genau, also wir sehen auf regulatorischer Seite gibt es eben von der EU diesen Clean Industrial Deal, eben der zum Beispiel sehr stark auf die Industrie abzielt, der die anderen Branchen nicht so im Fokus auf anderen Sektoren. Und der schon weiterhin dieses Thema Klimaneutralität beinhaltet. Was wir insgesamt, glaube ich, im Moment ein bisschen beobachten, ist, dass so diskutiert wird, dass dieser Green Deal oder diese Nachhaltigkeitsthematiken die Wettbewerbsfähigkeit eher schwächen. Und ich hoffe, dass man das besser sieht in Zukunft und das dann eben nicht abschwächt, weil ich glaube, genau der andere Fall und die andere Richtung ist zutreffend. Ich glaube, wenn wir die Gefahr haben, dass wir dieses zu sehr verschlanken und sagen, okay, clean heißt jetzt nur, wir gehen zu den Basics zurück und wir machen so den grundsätzlichen Umweltschutz, aber mehr bitte nicht, dann glaube ich, laufen wir schon Gefahr, dass uns das auf den Kopf fällt, weil wie gesagt, wir sind, also Klimawandel, Biodiversitätskrise, die Dinge sind am Laufen, egal ob wir wollen oder nicht, und wir müssen uns damit auseinandersetzen. Das heißt, ich hoffe schon, dass wir weiter bei diesem großen Nachhaltigkeitsgedanken bleiben, wo es natürlich schon darum geht, ist zu schauen, wie können wir das einfach mit dem Unternehmensalltag gut verschränken. Also ich glaube, wir müssen Fortschritte machen, wir müssen uns mit dem Thema auseinandersetzen und es kann aber wirklich auch gut pragmatisch funktionieren.
0: Du hast eben auch schon sehr viele Beispiele genannt, dass sehr viele Startups sowieso das Thema Nachhaltigkeit sozusagen für sie wichtig ist, ein Thema ist und halt dennoch, dass wir in Zukunft halt mehr daran noch arbeiten sollten. Was würdest du dir persönlich für die Zukunft der österreichischen Wirtschaft in 5 Jahren zum Beispiel wünschen? Was könnte noch verändert werden? In welche Richtung könnte man noch gehen?
1: Also ich glaube, wir haben ganz viele Potenziale, aber weil ich natürlich auch mit dem Thema Berichterstattung im Moment sehr stark beschäftige, also wird man so wünschen, dass wir, wir sind, glaube ich, noch nicht einmal dort, dass wir überhaupt Transparenz haben. Also ich würde mir wünschen, dass es schon eine Selbstverständlichkeit wird, dass man gewisse Daten als Unternehmen irgendwie sich anschaut und nicht nur, weil wir müssen, weil wir es dann nur im Bericht reinschreiben, sondern weil, glaube ich, das extrem hilfreich ist für die Unternehmen, auch das eigene Geschäft zu verstehen oder auch zu verstehen, wie dann meine Verbrauchsdaten, wie entwickeln sie, da gibt es da Ausreise, das hat sowohl Umwelt- und soziale Auswirkungen als auch finanzielle. Und da würde ich mir schon wünschen, dass das mehr zur Selbstverständlichkeit wird. So wie meine Finanzkennzahlen einfach so, weil wir es gewohnt sind und weil es dazugehört, aufbereiten, auch Umweltkennzahlen, auch soziale Kennzahlen aufbereiten und mir die regelmäßig anschauen und aktiv werden. Genau. Also, Controlling allein reicht ganz normal aktiv.
0: Gehst du auch aktiv auf Entrepreneurs und Startups zu, um dich als Unternehmensberatung vorzustellen?
1: Es ist meistens ein Austausch. Es ist eher so, dass ich jetzt wirklich sage, hey, ihr müsst was tun oder so. Maß ich mir eigentlich gar nicht an, weil ich mir denke, ich habe die Innensicht nicht. Aber mein Zugang ist schon auf die Unternehmen eben, also immer ins Gespräch zu kommen, in den Austausch zu kommen, zu überlegen, gibt es Dinge, die wir natürlich auch gemeinsam zum Beispiel angehen können. Das ist eher der Gedanke, weil, also ich glaube, grundsätzlich machen kann wahrscheinlich jeder was.
0: Wie reagieren Startups und Entrepreneurs, wenn du ihnen von Nachhaltigkeit erzählst oder sprichst du dieses Thema erst etwas später an?
1: Die meisten wissen natürlich schon mittlerweile, also wenn man dann irgendwie auf LinkedIn oder so schaut, verbringt man natürlich mit dem Thema Nachhaltigkeit. Aber genau, wie gesagt, manchmal haben wir eben eher einen stärkeren Innovationsfokus drauf, dann fließt das vielleicht eher nur ein, wenn wir sagen, okay, es ist Fokus Unternehmensstrategie und Nachhaltigkeitsthemen fließen eher mit ein, dann gibt es natürlich auch andere Schwerpunkte, die noch vordergründig sein können, genau. Aber es schwingt immer mit.
0: Wo genau finden wir dich, beziehungsweise wie kann man Kontakt mit dir aufnehmen?
1: Also am besten wahrscheinlich digital auf LinkedIn oder über die Homepage, genau, wo fast jeder eh irgendwie vertreten ist. Und ansonsten, ja, hin und wieder, wenn es sich zeitlich ausgeht, natürlich auch Veranstaltungen. Es gibt immer wieder super Formate rund um das Thema Nachhaltigkeit, wo ich doch auch immer wieder versuche, dabei zu sein. Also da kann man mich auch treffen. Aber sonst, wie gesagt, jederzeit gerne anschreiben. Ich finde es super, wenn man auch in den Austausch geht, weil man kann definitiv immer voneinander lernen.
0: Prinzipiell, wir haben ja jetzt gesprochen von St. Pölten. Es können sich auch Startups an dich wenden, die jetzt nicht in Niederösterreich oder in Wien beheimatet sind, sondern beispielsweise auch in Tirol. Also die Distanz ist kein Problem.
1: Genau. Also einerseits natürlich durch Online-Formate beziehungsweise, genau, wie vorhin kurz gesprochen, Zugverbindungen sind überall nicht super. Alles machbar, genau.
0: Dann würde ich an der Stelle sagen, vielen Dank für das Interview. Danke, dass du da warst.
1: Danke.

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1: Hallo und herzlich willkommen im Campus und City Radio St. Pölten. Ich tue mir heute richtig schwer, eine Sendung anzukündigen, weil wir heute eine Sondersendung haben. Und zwar haben wir Gäste bei uns. Mein Name ist Margit und ich habe bei mir drei, jetzt glaube ich, ganz gespannte Gäste aus Wiener Neustadt. Wer ist denn hier?
2: Ich bin die Josephine.
1: Ja.
2: Ich bin die Leonore.
3: Und ich bin ihre Mama, die Viktoria.
1: Ja, herzlich willkommen. Es ist echt toll, dass ihr da als Wiener Neustadt zu uns gekommen seid. Das haben wir nicht so oft, Gäste, die so weit herkommen. Vielen Dank schon einmal. Und der Anlass, warum ihr da seid, ist, ihr seid ja eigentlich Gewinnerinnen. Stimmt das?
2: Ja.
1: Und bei was habt ihr gewonnen?
2: Bei der Lange Nacht der Forschung.
1: Mhm. Das heißt, da habt ihr euch was angeschaut und da gab es dann ein Gewinnspiel und man hat euch gezogen offensichtlich.
2: Ja.
1: So was, gell? Vielleicht erzählt uns ein bisschen, weil hier die Leute sind ja in St. Pölten, die uns jetzt vor allem zuhören. Natürlich auch über Internet, vielleicht woanders auch. Aber die Leute, die sozusagen übers Radio hören, die kennen ja nur die lange Nacht der Forschung in St. Pölten, was es da gegeben hat. Vielleicht erzählt ein bisschen, was habt denn ihr in Wiener Neustadt gemacht?
2: Also wir haben, man konnte bei so einem Arztding auch das Gehirn zusammenbauen und draußen vor dem Gebäude konnte man noch einen Raketenstart miterleben.
1: Wow.
2: Und es gab auch einen Robohund.
1: Ah, schön. Mhm.
2: Man konnte sich in ein Flugzeug reinsetzen.
1: Aha, bist du schon einmal geflogen?
2: Nein.
1: Noch nicht. Aber ich sag dir eines, auch wenn du mal fliegst, als Gast irgendwo vielleicht in den Urlaub, dann wirst du nie mehr in einem Cockpit sitzen, weil das ist das, wo du gewesen bist, glaube ich, gell?
2: Ja.
1: Ja, das heißt, da hast du alle Instrumente gesehen, was ein Pilot oder eine Pilotin normalerweise haben?
2: Ja.
1: Ja, wow, oder? Das muss schon toll gewesen sein, hm?
2: Ja, das war cool.
1: Kannst du schon überlegen, ob du selber vielleicht mal Pilotin werden willst, hm? Wäre das was?
2: Vielleicht.
1: Ja, weiß man nie, gell?
2: Mhm.
1: Mhm, super. Gut, das heißt, ihr wart da auch recht lange unterwegs. Wie lange war da die Nacht für euch? War es da schon spät?
3: Also wir sind so gegen 11. So gegen 11 sind wir wieder zurückgekommen. Aber sie waren sehr müde, wobei sie gerne noch ein bisschen länger geblieben wären, muss man ehrlicherweise sagen.
2: Ja.
1: Na toll, so lange aufbleiben dürfen, gell? Ist auch nicht so schlecht, oder? Gut, das heißt, da wart ihr eben und habt euch einiges angeschaut und eben diesen Preis gewonnen. Und das haben wir jetzt ausgemacht, dass ihr heute bei uns seid. Wir haben ja ein bisschen gesagt, es ist eine Art Wunschkonzert. Das heißt, wir spielen eure Wunschlieder. Und ihr könnt natürlich dann auch gerne Leute grüßen, von denen ihr glaubt, dass sie zuhören. Aber da kommen wir dann ein bisschen später dazu. Ja? Ich würde vorschlagen, wir starten mal mit dem ersten Lied. Wer hat sich denn das gewünscht?
3: Das haben wir uns tatsächlich zu dritt gewünscht. Das heißt, meine Mama hat gesagt, und es ist so ein bisschen unser Motto für den Sommer, weil wir verrückt sein wollen.
1: Oh, das müsst ihr uns aber jetzt noch erklären. Wie verrückt wollt ihr denn sein?
3: Ich glaube, man muss auf den Text hören, dass gerade Mädchen und junge Frauen einfach manchmal nicht nur brav und sittsam sind, sondern sich ausprobieren und glücklich sein und nicht immer ganz ins Bild passen müssen.
1: Super.
2: Genauso wie auch Jungs.
3: Genauso wie auch Jungs.
1: Ja, dann hören wir uns das an. Vielleicht kriegen wir alle Inspirationen davon.

0: Ja, das war jetzt natürlich ein tolles Lied, glaube ich, mit wirklich vielen Anregungen, was man alles in den Ferien machen kann. Aber bevor es Ferien gibt, gibt es ja auch Schule, weil ohne Schule keine Ferien, oder? Das ist ja logisch, gell?
1: Ja.
0: Ja, und ihr beide seid ja in der Schule gewesen und habt jetzt gerade schon die Ferien gestartet. Glücklicherweise wahrscheinlich, oder? Freut euch?
1: Ja.
0: Ja, super. Aber vielleicht erzählt noch ein bisschen aus der Schule. Könnt ihr euch noch so erinnern, was habt ihr denn in diesem Jahr alles gelernt oder was waren so Dinge, an die ihr euch erinnert, was super waren?
1: Also wir haben Ausflüge gemacht, zum Beispiel in die Schmuckerau oder zur Feuerwehr. Mhm. Haben wir auch einen Radtest gemacht, also so eine Radprüfung.
0: Ach, wirklich? Okay. Das heißt, du darfst jetzt schon mit dem Fahrrad?
1: Nein, das war nur so ein Vordings.
0: Ah ja, okay.
1: Ab das macht man erst in der 4. Klasse, die Prüfung.
0: Also nächstes Jahr bei dir, oder? Ist es dann soweit, gell?
1: Ja.
0: Ja, super. Und bei dir, kannst du dich an das erinnern? Bei dir war es ja das erste Jahr, gell?
1: Ja.
0: Leonore, ja. Was habt ihr denn da so gemacht?
2: Also wir haben Ausflüge gemacht, auch ins Theater.
0: Ins Theater seid ihr gegangen?
2: Ja. Mhm.
0: Weißt du, was es war, welches Stück?
2: Karneval der Tiere.
0: Karneval der Tiere, das war sicher auch lustig, oder?
2: Ja.
0: Ja, super. Mhm. Und? Was hast du denn alles gelernt? Was hast du denn für Fächer gehabt?
2: Rechnen, Schreiben, Lesen, Werken, Kunst.
0: Mhm. Und darf ich dich fragen, was hast du denn für Noten bekommen?
2: Nur Einser.
0: Alles Einser? Ja, gratuliere. Super, oder? Ja. Mhm. Und Josephine auch, glaube ich, gell?
1: Ja.
0: Ja. Super. Ist dir irgendein Fach schwer gefallen oder magst du alle gleich gern oder was hast du denn am liebsten?
1: Puh, ich glaube, Werken habe ich am liebsten.
0: Ja, bist du mehr kreativ? Tust du gerne Sachen machen? Mhm, super. Und was ist ein bisschen schwierig?
1: Englisch.
0: Englisch? Naja, das kann man auch lernen, wenn man viele englische Lieder hört, gell? Wir haben zwar jetzt gleich als nächstes ein deutsches Lied, aber wir haben auch englische Lieder, können wir schon versprechen heute. Gut, ich würde vorschlagen, machen wir gleich ein Lied, oder? Ich glaube, das ist eher ein Wunsch von dir. Wir kennen den Weg. Und ist das nicht aus einem Film? Kann
1: ja,
0: das sein?
1: Aus Vaiana.
0: Ja? Hast du Vaiana schon gesehen?
1: Ja.
0: Und worum geht es denn da? Weißt du es noch?
1: Also es geht um ein Mädchen, das auf einer Insel lebt. Und es gibt die Göttin so gesagt. Und der wurde ihr Herzen gestohlen und dann wurde sie böse.
0: Mhm.
1: Und da... Die macht halt, das ist so ein Feuergeist und so, der Böse. Und der geht halt über Länder und macht Hungersnoten und so. Und dann geht die Vaiana auf die Reise und trifft den Halbgott den Maui. Und dann bringen sie der Göttin das Herz zurück und sie wird wieder lieb.
0: Und dann ist ein gutes Ende da, gell? Mhm. Weißt du, wo das spielt? Das ist eine sehr schöne Insel. Im Kino, aber wo ist denn diese Insel? Die hat nämlich einen richtigen Namen. Hm? Hawaii.
1: Ja.
0: Ja, gell? Da sieht man ein bisschen was über Hawaii. Es ist natürlich, manches nicht richtig, kann man jetzt schon ehrlich sagen. Es ist ja ein Zeichentrickfilm, aber ein Cartoon. Aber es spielt doch eigentlich auf Hawaii. Da kann man vielleicht auch mal Urlaub machen. Hm?
1: Ja.
0: Schauen wir mal, ne?
1: Ja.
0: Gut, aber jetzt spielen wir das Lied.

0: So, jetzt haben wir fast uns ein bisschen verplaudert bei dieser tollen Musik. Und ich habe ja auch gehört, dass sie für euch eine besondere Bedeutung hat, weil ihr schon mal auf einem Segelschiff wart, eine lange Zeit. Und wir haben inzwischen auch einen Gruß bekommen. Möchtet ihr zurückgrüßen?
1: Ja.
0: Und wen verrätst du uns?
1: Die Tante Maggie.

0: Leonore und die Josephine war 3, die Leonore war 1 und damals hatten wir noch kein Thema mit der Schule.
1: Das ist gut, gell? Da war man noch frei und konnte machen, was man will. Aber habt ihr jetzt schon viel Hausaufgaben zu Hause? Wie geht's dir, Josephine?
2: Ja, es ist immer wieder ganz schön viel und manchmal sitze ich noch an den Hausaufgaben, da ist die Leonore schon fertig.
1: Mhm. Aber es gefällt dir trotzdem, oder?
2: Ja.
1: Lernen ist schon schön, oder? Da muss ich jetzt ein bisschen überlegen. Na gut, dann kommen wir zu dir nochmal. Ich wollte auch fragen, für dich war es ja das erste Jahr. Ist das ein arger Unterschied gewesen zum Kindergarten oder zur Kindergruppe, wo du vielleicht vorher warst?
3: Naja, es war schon ein großer, aber die Schule ist dasselbe Haus wie der Kindergarten und deshalb musste man nicht weit gehen. Also Kindergarten und Schule sind nicht weit weg. Also war es eigentlich derselbe Weg.
1: Ja, super. Und wahrscheinlich werden ja auch viele Kinder, die im Kindergarten waren, mit dir weitergegangen sein, oder? Du kennst wahrscheinlich schon viele, gell?
3: Ja.
1: Das ist auch super, gell? Wie viele seid ihr in eurer Klasse oder Gruppe? Wie ist denn das?
3: 23.
1: Ah, doch, so viele? Aha, das ist eine ganz schön große Gruppe, hm?
3: Mhm.
1: Ja, okay. Und was ist denn dein Lieblingsfach? Habe ich vorher nicht gefragt.
3: Sport.
1: Wirklich? Aha, und was tut ihr da bei Sport? Was macht man da so?
3: Also Spielen und auch immer wieder Wettrennen und so Sachen.
1: Habt ihr auch schon Schwimmunterricht gehabt?
3: Nein, das kriegt man dann in der 3.
1: Ah ja, okay. Aber wenn ihr da schon im Segelboot wart, werdet ihr ja eh schon schwimmen können, oder?
2: Ja, also ich hatte Schwimmen mit der Schule und hab nichts. Also beim 2. Semester hatte ich Schwimmen und in der 4. habe ich es auch im 1. Semester wieder.
1: Mhm. Das ist ganz wichtig, dass man schwimmen lernt, gell? Wenn man irgendwo jetzt in Urlaub ist und mal rausgeht, reingeht, da kann so schnell was passieren. Und wenn man schwimmen kann, ist man schon mal sicher, ne? Gell, das ist gut. Super, dann sagst du uns jetzt bitte, Leonore, du hast dir auch ein Lied gewünscht. Das ist ein sehr altes Lied, das habe ich gehört, als ich jung war. Was hast denn da, was verbindest du mit den 99 Luftballons?
3: Also, es war früher mein Lieblingslied und ich finde es einfach schön.
1: Ja, super, dann hören wir uns das an.

0: ein wunderschönes Lied, aber ein bisschen traurig auch. Und trotzdem kann man super dazu tanzen, gell?
1: Ja.
0: Ja, wir hoffen, dass auch viele von unseren Zuhörerinnen dazu getanzt haben. Hier ist immer noch das Campus und City Radio und mein Name ist Margit und ich habe heute bei mir als Gäste die Leonore. Hallo, sag's nochmal hallo.
2: Hallo.
0: Ja, die Josephine, hallo.
3: Hallo.
0: Und die Viktoria.
4: Hallo.
0: Und ihr seid aus Wiener Neustadt.
3: Ja.
0: Yep. Gut, jetzt haben wir schon ein bisschen über die Schule gesprochen. Das schließen wir jetzt ab, das Kapitel, weil es sind ja Ferien. Ne? Die schöne Zeit im Sommer. Und ihr wart schon recht aktiv, habe ich gehört, in der ersten Woche. Was habt ihr denn schon alles gemacht?
1: Wir waren im Theater mit meiner Taufpatin und in Schönbrunn im Tiergarten.
0: Ja, was habt ihr denn da gesehen im Zoo in Schönbrunn?
1: Leoparden und Geparden.
0: Habt ihr auch bei einer Fütterung zuschauen können?
1: Ja.
0: Was denn? Wen gefüttert?
1: Also es war ein Mann und der hat, glaube ich, Walrosse gefüttert.
0: Okay, Walrosse, wirklich?
1: Oder also sowas Ähnliches.
0: Robben, oder? Sind das nicht die Robben? Diese riesen, bisschen langen, großen, dicken Tiere? War das mit den Fischen, wo sie so hinwerfen?
1: Ja.
0: Ich glaube, das ist die Mähnenrobbenfütterung, oder? Die habe ich mir auch öfters schon angeschaut, glaube ich.
1: Weiß nicht. Auf jeden Fall gab es eine große und eine kleine.
0: Ja, ein Baby, gell? Oder kleinere halt, gell? Ja. Hat es dir gefallen?
1: Ja.
0: Ja, super. Und welche Tiere, kannst du noch an ein anderes Tier erinnern? Habt ihr auch die Elefanten gesehen?
1: Ja, und Löwen.
0: Auch, wow. Aber da muss man schon besser. Das ist gut, dass diese Glaswand ist, gell, bei den Löwen, oder? Damit sie nicht rauskommen und einen anknappern.
1: Und wir haben auch Giraffen gesehen.
0: Ah,
1: und Schlangen.
0: Stimmt. Genau, die gibt es ja auch. Mhm. Also schon auch schön, oder? Auch wenn es ein bisschen manchmal traurig ist, gell, dass diese Tiere eingesperrt sind, oder? Wie ist euch da gegangen? Schon ein bisschen, gell? Hat man ein bisschen Mitleid.
1: Mhm.
0: Aber sie wirken insgesamt gut gefüttert und gesund, Hauptsache, ne? Und sind halt dort. Und was habt ihr noch gemacht? Ihr habt gehört, noch was habt ihr gemacht schon?
1: Wir waren im Theater und haben uns eine Oper angeschaut.
0: Aha.
1: Madita.
0: Ja.
1: Sven Linz.
0: Okay, das ist schon ganz schön herumgefahren auch. Hm? Super. Und in Wiener Neustadt, was macht man da so, wenn man zu Hause ist, unter Anführungszeichen? Gibt es da auch einen Badeteich oder irgendwas, was man so hingeht?
1: Aquanova, gibt es da Aquanova?
0: Mhm.
1: Wir haben einen Pool daheim.
0: Ach so, dann braucht es gar nicht schwimmen gehen, irgendwo anders hin, gell? Aha, verstehe, okay. Was ist denn das Aquanova? Das sagt mir gar nichts.
1: Also das ist so ein Schwimmbad und da gibt es verschiedene Becken, ein Sportbecken mit ein paar Springbrettern, daneben ein lauwarmes Becken, dann gibt es das warme Becken und das Babybecken. Das ist halt ganz, ganz warm und es gibt die Rutsche.
0: Und das ist das Beste, oder? Die Rutsche? Gut. Ich glaube, hier in St. Pölten gibt es auch was mit Aqua City, glaube ich, heißt das hier. Aber ich bin mir jetzt gar nicht sicher. Ist also ähnlich wahrscheinlich. Mhm. Gut, das heißt, das habt ihr schon gemacht. Und was habt ihr jetzt noch vor die nächsten ein, zwei Wochen?
1: Also ich war auf Pfadfinderlager eine Woche.
0: Wohin denn? Wo ist denn das?
4: Ich glaube in Kirchschlag, in der Nähe von Wiener Neustadt.
0: Also
4: wir fahren heuer nicht weit weg.
0: Okay, da wird man wahrscheinlich viel in der Natur machen, oder? Nehme ich jetzt mal an als Pfadfinderin.
1: Ja, letztes Jahr, war mein erstes Pfadilager.
0: Mhm.
1: Und da sind wir auf Matratze mit dem Haus geschlafen, haben auch einmal eine Wanderung gemacht und es gibt halt immer so ein Motto. Das Motto von der vom Pfadfinderlager und also vom Sommerlager und letztes Jahr war es Atlantik und es gab zwei Lagerlieder. Und am Anfang sitzen wir halt zusammen eigentlich im Lagerfeuer und am Schluss.
0: Ja.
1: Und jeden Morgen hissen wir die Fahne.
0: Und tut sie auch ein bisschen mithelfen in der Küche und so? Muss man da auch mit tun beim Kochen?
1: Nein, aber beim Kloputzen.
0: Naja, das ist wahrscheinlich nicht der beliebteste Job, oder? Nehme ich jetzt mal an.
1: Doch.
0: Ah, doch. Na, schau, sehr schön. Gut, und bei dir, was hast du vor? Du hast auch was mit Sport vor, glaube ich, gell? Hast
1: du gesagt? Nächste Woche haben wir eine Sportwoche. Da bringt uns die Mama in der Früh und holt uns am Abend ab.
0: Und weißt du schon circa, welche Sportarten man da machen kann? Hast du schon ein bisschen einen Überblick?
1: Also man macht immer verschiedene, also jeden Tag was anderes.
0: Mhm. Was du Lust hast oder so wahrscheinlich, oder? Kannst du was aussuchen, glaubst du?
1: Ja.
0: Wahrscheinlich, gell? Wird es verschiedene Sachen geben. Ist auch schön, gell? Oder?
1: Ja.
0: Super. Gut, dann werden wir nachher noch ein bisschen weiterreden, was man sonst noch alles an Tipps vielleicht auch den anderen geben kann. Aber davor haben wir noch ein Lied, ein wunderschönes Lied, das hoffentlich für alle gute Stimmung macht jetzt zum Mittag. Nämlich, das hat sich gewünscht, die Victoria.
4: Genau, ich habe mir gewünscht Happy. Es ist das Lied, das gespielt wurde, als mein Mann und ich geheiratet haben und aus der Kirche ausgezogen sind. Und nachdem er uns auch jetzt liebe Grüße über den Live-Chat geschickt hat, grüßen wir ihn natürlich zurück. Wir haben dich alle sehr, sehr, sehr lieb und wir wünschen uns Happy.

0: Ja, das war jetzt Sarah Connor. Wir haben sie nicht angekündigt, aber wir können schon verraten, dass es noch einmal ein Lied von ihr gibt. Und du hast dir das gewünscht, Leonore. Bist du ein Sarah Connor-Fan?
1: Ja.
0: Und warum? Was taugt dir da so dran?
1: Also an dem Lied, das Lied mag ich so gerne, weil es wurde zu meiner Taufe gespielt. Und das haben halt alle für mich gesungen, wie ich ein Baby war.
0: Ja, aber da kannst du dich ja selber nicht mehr erinnern dran, ne? Vermutlich.
1: Ja.
0: Hast du mal ein Video gesehen? Gibt es da sowas davon?
1: Von was?
0: Von deiner Taufe, wo das gesungen wurde. Hat da wer mitgefilmt? Weißt du es nicht. Ne? Vielleicht waren alle so mit Singen beschäftigt wahrscheinlich, gell?
1: Ja.
0: Super, aber ist schon schön, ha? Wenn man sowas als Tauflied bekommt, gell?
1: Ja.
0: Ja, das ist eine super Sache. Und du, Josephine, du hast jetzt, wir haben da eine Nachricht bekommen. Ich glaube, da wollen wir drauf reagieren, oder?
2: Michael, Onkel Michael, wir haben Funkturm gefunden, aber noch keinen Donnerkiefer.
0: Und jetzt musst du aber, Entschuldigung, unseren Zuhörerinnen erklären, was das heißt, Funkturm
2: also,
0: und Donnerkiefer.
2: Wir spielen mit Michael immer so ein Computerspiel. Und das heißt Aloy und das gibt halt immer Aufgaben. Und einmal mussten wir Funktürme bauen, damit wir einen Donnerkäfer aufspüren, der die Metallblume gefressen hat, die wir für die Waffe brauchen, um das Schleimmonster zu besiegen.
0: Und so geht's weiter, gell? Eines nach dem anderen.
2: Ja.
0: Man braucht das eine für das andere und so weiter,
2: ja,
0: gell? Und seid ihr gut in diesem Spiel?
2: Ja.
0: Wer ist denn der Beste?
2: Ich bin schon fertig damit. Ich mache jetzt nur mal so Spitzenwächter und so. Mhm. Die Leonora ist noch in der Geschichte drin.
0: Super, das heißt, du hast das noch vor dir. Das ist ja viel besser, oder? Wenn man noch weiß, ich kann noch was ausprobieren. Gell?
2: Ja.
0: Okay. Ja. Aber dürft ihr das überhaupt schon spielen? Das darf man jetzt nicht laut sagen im Radio, gell?
2: Ja.
0: Und sonst auch? Hast du sonst auch irgendwelche Computerspiele, die du...
2: Nein, nur bei Onkel Michael.
0: Nur bei Onkel Michael, Ausnahme, gell?
2: Mhm. Und... ich grüße jetzt noch Omi und Oppi. Hallo.
0: Mhm. Omi und Oppi, gibt es da auch was Besonderes? Was darf man denn machen, wenn man bei denen ist?
2: Es gibt andere Regeln als zu Hause.
0: Und, sind sie strenger oder lockerer?
2: Lockerer.
0: Ach so. Was wäre denn das? Was darf man da bei Omi und Oppi tun?
2: Karamellzuckerl.
0: Oh oh.
2: Viel mehr naschen.
0: Oh, da freut sich der Zahnarzt oder die Zahnärztin, hä? Oder? Du wirst ja ein bisschen Kontakt haben, gell? Mit deinem, was denn, wer dich betreut. Aber wenn man danach gut Zähne putzt, ist es nicht so schlimm wahrscheinlich, oder?
2: Ja.
0: Genau, super. Gut, Naschkatzen, zwei da bei mir, offensichtlich. Apropos, Stichwort Katze. Habt ihr eigentlich ein Haustier?
2: Ja, 5 Meerschweinchen und eine Schildkröte.
0: Puh, das ist ja ganz schön viel, hä?
2: Ja.
0: Ja. Und was macht sie bei denen? Muss man die auch irgendwie pflegen, füttern, putzen?
2: Ja, ausmisten.
0: Ja, was machst du da, Leonore?
1: Also ich miste immer wieder den Stall aus und fütter sie und gebe ihnen Wasser.
0: Und was füttert man da?
1: Also Heu oder immer wieder Karotten und so.
0: Mhm.
1: Und wir brauchen eigentlich keinen Biomüll, weil die Meerschweinchen sehr viele Reste essen.
0: Von den Gemüse, was ihr abschält und so wahrscheinlich, gell?
1: Mhm.
0: Ja, klar. Und sind die bei euch in der Wohnung oder habt ihr einen frei?
2: Also wir haben ein Haus und wir haben ein Käfig drin, aber wir geben sie jetzt im Sommer jede Früh raus und fangen sie jeden Abend ein.
0: Ja, damit sie ein bisschen Frischluft kriegen, gell?
2: Und Gras fressen kann.
0: Ja, super. Na, das ist schön, wenn ihr so eine ganze Horde habt, weil ich glaube, die darf man ja gar nicht alleine halten, gell? Die sind ja so ein Rudeltier, glaube ich, die Meerschweinchen, oder?
2: Ja.
0: Und sind sicher vergnügt miteinander, gell?
2: Ja, und sie grasen immer zusammen draußen.
0: Sehr schön. Ich muss gestehen, ich hatte ja auch mal 2 und leider ist dann einmal der Nachbarhund gekommen und hat zugebissen und dann ist leider eine gestorben, dann war der andere allein, das war ein bisschen traurig. Aber das haben wir nicht gesehen, dass der da hinrennt, gleich mal schnell und zupackt. Gell? Der hat gedacht, das ist eine Beute. Naja, so ist es gewesen. Aber bis dahin hatten sie auch ein schönes Leben am Bauernhof. Okay, und du hast gesagt, Schildkröte habt ihr auch.
2: Die Cassiopeia.
0: Und was tut die?
2: Die frisst Gras und ist immer draußen, nur im Winter nicht.
0: Aha.
2: Wir geben ihr auch immer wieder Früchte.
0: Ja, und beobachtest du die Schildkröte oder was macht sie mit der? Kann man die streicheln?
2: Ja, die kann man hochnehmen, aber wenn man sie so hochnimmt, dann macht sie mit ihrem Krallen, tut die so sich ein bisschen wehren und will dann auf uns, wenn wir sie oben halten, gehen.
0: Aha, die mag nicht so gerne in der Luft sitzen oder hängen wahrscheinlich, gell? Kann ich mir vorstellen,
2: das
0: oder?
2: Das tut dann immer wieder weh.
3: Leonore, magst du erzählen, was sie immer wieder versucht, wenn die Türen offen sind?
1: Die will reingehen.
0: Ach so.
3: Und was versucht sie dann?
1: Die will in die Kuschelecke und dann dort ihre Eier legen.
0: Oh, wirklich? Hat sie das schon mal gemacht?
2: Nein, aber in den Sand, also wir hatten so einen Beutel mit Sand drinnen und da hat sie ihre Eier reingelegt.
0: Wirklich?
2: Und ich dachte am Anfang, es ist ein Ball, weil es ist ein paar Mal auf den Fliesen wirklich runtergefallen, dann ist nichts am Platz. Und dann haben wir uns gedacht, was ist das? Und dann haben wir herausgefunden, das ist ein Ei von der Cassiopeia.
0: Oh. Naja, wie ein bisschen ein Osterei findet man es plötzlich. Hm? Okay?
2: Ja.
0: Überraschung. Na gut, dann haben wir jetzt noch ein Lied, weil du eben so ein Sarah Connor-Fan bist, haben wir jetzt noch ein zweites, wie schön du bist. Das hast du dir jetzt gewünscht, nicht deine Taufpatinnen und sonstige Taufgesellschaft. Warum hast du dir dieses Lied ausgesucht?
1: Weil ich eben Sarah Connor so gerne mag und es ist einfach schön.
0: Mhm. Und kann man da auch mit tanzen? Weil ihr tanzt ja ganz gerne, habe ich jetzt schon bemerkt, gell?
1: Weiß nicht.
0: Weißt du noch nicht, ne? Werden wir gleich ausprobieren, gell? Ja? Super.
1: Ja.
0: Gut.

0: So, da ist jetzt noch einmal das Campus und City Radio St. Pölten mit den Gästen Leonore und Josephine und Viktoria aus Wiener Neustadt. Wir sind jetzt leider schon am Ende unserer gemeinsamen Sendezeit. Schnell ist die Zeit vergangen, oder?
1: Ja.
0: Schon, gell? Gut, aber jetzt haben wir noch eine Menge Grüße, glaube ich, zu erledigen. Mhm. Wen wollt ihr denn alles grüßen?
1: Also, hallo Luise, das Lied haben wir leider nicht gefunden.
0: Welches Lied hätte sie sich denn gewünscht? Wie heißt das?
2: Lenas Song aus einem Film Wie im Himmel. Und wir haben es leider nicht gefunden, aber wir werden es uns beim Heimfahren anhören.
0: Genau, und wir können es auch gleich den Zuhörerinnen sagen. Vielleicht sucht es euch selber auch raus und hört es an. Ist bestimmt ein schönes Lied.
1: Und hallo Elisabeth. Ja. Und hallo Robin, hallo Henrik und hallo Bernie.
3: Hallo Onkel O.
0: Mhm.
1: Und hallo Fuchsklasse und hallo Martina.
0: Willst du auch deine Klasse grüßen? Nein?
1: Ja.
0: Ja, doch.
1: Hallo, hallo Frau Lehrerin und hallo Monsterklasse.
0: Die Monsterklasse, so heißt sie?
1: Ja.
0: Na, das ist ja schon ein Wahnsinn. Da klingt es ja schon anders, wenn es lauter kleine Münsterchen wären. Hm? Super. Gut, gibt es sonst noch jemand? Das ist immer schwierig, da vergisst man dann womöglich einen Menschen. Man kann ja allgemein alle grüßen, die euch kennen vielleicht, oder?
1: Und hallo Miriam. Und wir werden vielleicht eine Party machen und das ein bisschen nachholen.
0: Ah, sehr schön, super. Gut, dann würde ich vorschlagen, verabschieden wir uns. Und da haben wir aber noch ein Lied. Wer hat sich denn das gewünscht?
1: Ich.
0: Ja, Josephine, was ist das für ein Lied?
1: This is me. Mhm. Ich finde es sehr schön, weil es geht darum auch ein bisschen, dass man sich nicht verstecken muss, auch wenn man Verletzungen hat und so, und rausgeht und keine Angst haben muss.
0: Mhm. Es kommt, glaube ich, aus einem Musical, gell? The Greatest Showman oder so ähnlich. Und da hast du es schon mal gesehen, das ist wirklich eine Person, die das singt, die ein bisschen anders ausschaut. Genau wie sie singt und trotzdem, das bin ich, gell, das ist me. Dass man akzeptiert wird, wie man ist.
1: Ja.
0: Super, schönes Abschiedslied. Vielen Dank für euren Besuch. Könnt gerne wieder mal kommen. Schauen wir mal. Und wünsche euch noch natürlich auch jetzt einen schönen Heimweg und wunderschöne Ferien.
1: Danke.
0: Und dann natürlich auch wieder einen guten Start ins neue Schuljahr.
1: Danke.
0: Tschüss.
1: Tschüss. Tschüss.

0: Und genau 14.30 Uhr, genau richtig, zur Hobby Lobby. Wir haben die Woche ganz viele verschiedene neue Formate und eins davon wird sich mit außergewöhnlichen, gewöhnlichen, normalen, nicht so bekannten Hobbys auseinandersetzen und ja, wie schon gesagt, das ist die Hobby Lobby. Mein Name ist Marie, ich bin heute der Host und ich habe einen Gast und Co-Moderator bei mir, den Timo. Lieber
1: Hi.
0: Timo, herzlich willkommen.
1: Danke, dass ich heute ein bisschen über mein Hobby reden darf später jetzt nachher.
0: Ja, du sprichst es eh schon an. Willst du es gleich anteasern oder möchtest du mal so kurze kleine Brackets geben, damit man so ein bisschen raten kann?
1: Könnte
0: man
1: auch ein bisschen anteasern. Wenn ich mein Hobby sozusagen mache, dann denken manche Leute, dass Karneval ist.
0: Okay, bist du Jongleur?
1: Nein, nein, ich jongliere nicht. Ich jongliere sehr schlecht.
0: Bist du Konfetti-Ausstanzer?
1: Nein, auch nicht, aber okay. Es hat was mit Kostümen zu tun.
0: Schneider.
1: Ich bin Modeschule gegangen, aber Schneider bin ich nicht geworden.
0: Wir unterhalten uns jetzt noch off Mikrofon ein bisschen über Timos Hobby, solange ihr jetzt noch raten könnt. Und wir spielen euch dabei Muse mit Something Human. Viel Spaß.

0: Ja, und was mich aber sehr beeindruckt, ist das, was du mir gerade erzählt hast, Timo. Du hast es schon aufgelöst, jetzt löse es bitte auch für unsere Hörerinnen und Hörer auf.
1: Mein Hobby ist Cosplay. Also ich weiß nicht, ob manche von euch jetzt mit dem Begriff vielleicht überhaupt nichts anfangen können, aber es ist, sich wie verschiedene Charaktere anzuziehen, wenn ich jetzt ganz blöd ausdrücke einmal. Also stellt euch vor, ich nehme jetzt als Beispiel ein Videospiel. Es gibt einen Charakter in diesem Videospiel und ich als Hobby will mich wie dieser Charakter anziehen, wie er ausschauen, mich schminken und vielleicht Bilder machen, vielleicht Videos machen und mich mit anderen Leuten über meine Lieblingscharaktere austauschen.
0: Also im Endeffekt wie Verkleiden für Erwachsene.
1: Genau. Kann das ganze so, Jahr.
0: Das ganze Jahr.
1: Also nicht nur in Karnevalszeiten. Nicht nur zu Fasching.
0: Das klingt ziemlich cool, aber auch anstrengend. Aufwendig.
1: Es ist definitiv sehr aufwendig, wenn ich mir denke, okay, ich habe manche Kostüme, wo ich wirklich anfange, mich dafür anzuziehen und zu schminken und so, bis zum Ende, wo ich fix fertig vor meiner Tür stehe, brauche ich schon oft, also ein Minimum von 2 Stunden, 3 vielleicht sogar, kommt drauf an.
0: Das ist, so lange brauche ich nicht einmal, wenn ich mich für einen Ball herrichte. Ja? Okay. Also gut, dass ich nicht Cosplay, sondern nur auf Bälle gehe.
1: Ich war auch auf Bälle, aber auf Cosplay-Bälle.
0: Also ist es dann die Zeit, die du zum Herrichten brauchst, mal 2 ungefähr?
1: Ungefähr.
0: Okay.
1: Aber es ist trotzdem immer sehr lustig, weil auf diesen Cosplay-Bällen halt wirklich alle verkleidet kommen. Ihr könnt euch das vorstellen wie ein Kostümball, nur voll viele auf diesen Kostümball kennen die ganzen Kostüme von allen Leuten und sind so, oh mein Gott, ich kenne diesen Charakter von dieser Serie, ich kenne diesen Charakter von diesem Videospiel. Es ist voll cool und man redet halt dann auch darüber. Also es wird sehr viel geredet, es kommen Leute auf dich zu, die du überhaupt nicht kennst und sind, ich liebe den Charakter, den du gerade cosplayst, voll cool, findest du den auch so cool? Und man kommt ins Gespräch, man findet leicht Freunde.
0: Also ich stelle mir das jetzt so vor, das ist ja eigentlich so, wenn man überlegt, ich denke jetzt ganz klassisch, oder ich weiß nicht, ob es klassisch ist jetzt, an Pokémon und an Pikachu.
1: Ja.
0: Das ist ja eine fiktive Figur. Mhm. Also Pikachu gibt es ja jetzt nicht als Schauspieler irgendwo in Amerika oder irgendwo auf der Welt als, ja, als Tier, als Schauspieler, als irgendjemand, sondern das ist ja eine gezeichnete Figur oder animierte Figur. Mhm. Und wenn jetzt jemand Pikachu cosplayt, dann ist es ja so, als würde ich dann diesen Schauspieler treffen, oder?
1: Ja, so in die Richtung. Es ist sehr süß, was ich für dieses Beispiel zum Beispiel hernehmen könnte. Es gibt sehr viele Cosplayer, die sich auf verschiedene Sachen fixieren. Es gibt zum Beispiel sehr viele Cosplayer, die nur von Barbie cosplayen und dann wirklich sich wie diese Prinzessinnen anziehen und auch zu Conventions gehen. Und es wärmt mir jedes Mal wirklich das Herz, wenn ich auf Conventions zum Beispiel auch kleine Kinder sehe, die dann sozusagen Barbie im echten Leben treffen können und so glücklich sind, dass sie jetzt diese eine Barbie-Prinzessin getroffen haben und vielleicht sogar ein Bild mit ihr gemacht haben. Und das wärmt halt da wirklich das Herz.
0: Jetzt fällt mir dazu noch ein, es gibt ja hauptsächlich in Amerika diese Menschen, die Celebrities oder eben auch Disney-Figuren sich verkleiden und diese darstellen und dann zum Beispiel auf Geburtstagsfeiern oder so gehen. Mir fällt da ganz klassisch ein, Elsa aus Frozen oder auch Taylor Swift.
1: Genau, das sind so ein bisschen Partyprinzessinnen, will ich fast schon sagen.
0: Fällt das auch in Cosplay?
1: Ich persönlich, ich weiß nicht, was andere denken, aber ich persönlich würde es definitiv unter Cosplay kategorisieren, weil man verkleidet sich als ein Charakter, selbst wenn es eine reale Person ist, so wie Taylor Swift zum Beispiel. Ich weiß, wen ich nächstes Jahr für deinen Geburtstag buchen werde.
0: Meinen runden Geburtstag.
1: Taylor Swift darf kommen, one way or another.
0: Okay, ich bin schon gespannt. Ja, und ich mache jetzt eine fancy Überleitung. Ich glaube daran, dass nächstes Jahr an meinem Geburtstag Taylor Swift als Cosplayerin oder in welcher Form auch immer auftreten wird. Und passend dazu das nächste Lied Share mit Believe. Viel Spaß.

0: Das war Dolly Parton mit Jolene. Und bei uns geht's weiter mit der Geschichte von Timo und wie er zum Cosplay gekommen ist. Timo, erzähl mal, wie war das bei dir?
1: Ich muss ehrlich sein, wie recht viele Cosplayer wahrscheinlich, schaue ich sehr gern Anime und bin über Anime wirklich in diese Cosplay-Szene gekommen. Ich habe sehr viel Anime geschaut, wie ich jünger war. Ich höre mich an, als ob ich 40 bin. Aber ich glaube, ich habe mit 10 oder 11 angefangen Anime schauen und habe dann mit 15, 16 angefangen cosplayen, was jetzt eh schon fast 10 Jahre her ist, oder mit 14.
0: Übertreib nicht, aber.
1: Und ja, es gibt dann auch immer Conventions und ich bin dann auf eine von diesen Conventions gegangen. Das ist basically Anime-Cosplay-Messen. Die gibt es überall in Österreich. Und da habe ich ganz viel Cosplayer gesehen und war so wirklich, wow, ich habe Role Models und die sind richtig cool und die haben so viel Spaß gehabt. Das hat noch so viel Spaß ausgeschaut. Und nach dieser Convention bin ich, glaube ich, in den nächsten Nanunana eine und habe mir so eine ganz, ganz billige Perücke gekauft und habe online gegoogelt, wen ich mit der cosplayen könnte. Es hat grauenhaft ausgeschaut, jetzt, wenn ich im Nachhinein dran denke. Aber in dem Moment war ich wirklich so glücklich drüber und habe mit Schminke gespielt und alles Mögliche. Ich habe damals noch keine Skills oder irgendwas gehabt. Aber das ist das Schöne. Man kann halt wirklich an jeden Punkt da einsteigen. Man muss nicht perfekt vom Anfang an sein. Man muss nicht das komplette Outfit haben. Es gibt in der Cosplay-Szene halt so Closet-Cosplays, also Kleiderschrank-Cosplays, so heißt das, wo man sich Charaktere nimmt und denen einfach ein ganz legeres Outfit gibt und sagt, okay, dieser Charakter hat jetzt das Outfit an, weil es ist Wochenende, es ist ein Nachmittag. Ich will, dass der Charakter jetzt das anhat. Und es ist einfach ein lustiger Zeitvertreib, den wirklich jedes Alter machen kann.
0: Das klingt extrem cool und ich kann dich so gut verstehen. Wer will nicht manchmal einfach in die Rolle von jemand anderen schlüpfen? Ich habe zum Beispiel auch schon mal so ein Thema gehabt. Mir hatten einfach ja, die Motivation gefehlt und die Zeit dann und auch das Geld, to be honest. Aber ich bin zum Beispiel ein sehr, sehr großer Doctor Who-Fan. Und ja, ich wusste, dass du so reagierst. In der Nerd-Community ein sehr beliebtes Thema. Genre und Thema, genau. Genre, Dr. Who, ja. Basically ein eigenes Genre. Und meine Idee war immer, aber mir fehlen da wirklich die Skills, die Zeit, die Geduld und einfach alles, was man dafür braucht. Deswegen habe ich es in dieser Fantasie gelassen. Ich konnte mich nicht entscheiden, ob ich den 10. oder den 11. Doktor cosplayen möchte. Und meine Idee wäre mal gewesen, so ein Halb-Halb-Outfit zu machen, dass die linke Seite quasi der Anzug vom 10. Doktor ist und die rechte Seite die vom 11. Doktor. Mhm. Ja, in der Fantasie recht cool, aber ich glaube, ich werde mich damit zufriedenstellen müssen, dass ich das halt mal mit ChatGPT generiere, einfach mal ein Bild mache und sage, hey, das hätte cool ausgesehen vor 10 Jahren, als ich so ein riesen Whovian war.
1: Lass mich dir eine Idee geben. Ja. Was in der Cosplay-Szene auch gern gemacht wird, sind eigene Charaktere. Wo Leute sich eigene Charaktere ausdenken und sie in schon bestehende Fandoms einfügen. Warum bist du nicht dein eigener Doktor?
0: Also so wie du gestern an einer Weasley gemacht hast.
1: Ein wenig.
0: Zur Information, Timo ist gestern in die Arbeit gekommen und hat irgendwie vom Outfit her uns sehr stark an so Hogwarts Freizeit-legeres Outfit erinnert. Also als wäre er direkt aus dem Haus Weasley entlaufen und zu uns ins Studio gekommen. Es hat richtig gut ausgesehen, muss ich an dieser Stelle sagen. Es war wirklich Slay. Sagt man das?
1: Ich glaube.
0: Okay. Es war cool. Es war groovy. Fetzig. Ja, also ungefähr so in die Richtung. Hättest du mir gestern gesagt, ja, ich cosplay heute einen Weasley, den es eigentlich nicht gibt, ich hätte es dir geglaubt.
1: Ich bin der verlorene Bruder der Weasleys.
0: Oh, erinnere mich nicht.
1: Oh je.
0: Anderes Thema, andere Sendung.
1: Wir lenken uns mit Musik ab.
0: Ja, jetzt kommt Royals von Lord. Viel Spaß.

0: Das war Painted Black von den Rolling Stones. Und Timo, da habe ich gleich eine Frage an dich. Mhm. Wie viel hast du schon schwarz angemalt für deine Cosplays?
1: Einige Accessoires sicher. Also man kann sich ja Cosplays entweder kaufen oder selbst machen. Beides ist voll cool in meiner Welt, weil manche Leute sind einfach leider so nähtechnisch nicht talentiert und wollen es auch nicht lernen und möchten es auch nicht. Und das ist voll okay. Aber ich finde halt, selber seine Cosplays machen ist nochmal ein anderes Level, weil man steckt wirklich so viel Blood, Sweat, Tears in dieses Kostüm. Nicht, weil man jetzt sagt, okay, ich muss das machen, sondern ich will das machen, mir gefällt's, ich bin so ein Fan davon, dass ich haptisch etwas davon machen will, etwas davon haben will. Und ja, das ein oder andere Accessoire anmalen gehört definitiv dazu.
0: Da muss ich kurz den Marketing- und Soziologie-Nerd raushauen. Das nennt sich Endowment-Effekt, dass man etwas, das, was man besitzt, selber macht. Das nutzt IKEA auch ganz gerne beim selber Möbel aufbauen, dass man dem Mehrwert zuschreibt und dass man eben auf das auch noch stolz ist.
1: Wir lernen etwas Neues jeden Tag.
0: Wir sind auch auf einer Uni.
1: Wir lernen voneinander.
0: Aber Timo, jetzt erzähl mal. Du sagst, es gibt so viele Arten von Cosplays und so viele, also dass man wirklich einen Character cosplayt, den es tatsächlich gibt, oder sich selber aus einer Welt, einer Fantasiewelt, einen Charakter ausdenkt und den dann quasi in diese Welt packt. Oder diesen Kleiderschrank-Cosplay, glaube ich, hast du Wortwort?
1: Closet-Cosplay.
0: Closet-Cosplay hast du gesagt, dass man einen Charakter aber quasi auf eine daily Art und Weise dann anzieht. Jetzt sag mal du aus deiner persönlichen Sicht, was konkret machst du, oder wenn du mehrere davon machst, was ist deine Lieblingsart zu cosplayen?
1: Also ich mache definitiv mehrere Arten. Es kommt drauf an, wenn ich jetzt sage, okay, ich habe einen Charakter, ich will ein Fotoshooting von dem Charakter, ich hätte gern Bilder davon, von mir als dieser Charakter, dann mache ich ganz normales Cosplay mit dem Outfit, das dazu passt, mit den Haaren, mit dem Make-up und alles. Wenn ich jetzt sage, okay, ich treffe mich mit Freunden von mir und wir wollen so casual cosplayen, dann kann es auch gern ein Closet-Cosplay werden, weil es ist, weiß Gott, 30 Grad draußen, es ist heiß. Ich werde jetzt nicht, keine Ahnung, einen Wintermantel anziehen, nur weil der Charakter in der Serie immer einen Wintermantel trägt. Wir tragen vielleicht die Perücken und ein Sommeroutfit und sagen, hey, er hat sich seinen Wintermantel ausgezogen, drunter hat er mein Sommeroutfit jetzt an. Und an manchen Tagen, wo ich sage, hey, ich fühle mich heute besonders nerdig, könnte ich auch vielleicht einmal Sachen anziehen, die mich an verschiedene Charaktere oder an einen bestimmten Charakter erinnern. Das mache ich manchmal vor Präsentationen einfach noch, um ein bisschen mehr Mut zu haben, falls der Charakter besonders mutig ist. Dann ziehe ich mich so ein bisschen wie er an und bin so, ich habe den gleichen Mut.
0: Also du cosplayst dann nicht direkt diesen Charakter, sondern du ziehst etwas an, das dich an diesen Charakter erinnert, und diese Attribute von dem übernimmst du dann für dich selber. Genau.

0: Genau.
1: Für deinen Tag.
0: Ja, genau. So in die Richtung. Ich bin mutig, aber ich habe das Gefühl, hey, ich trage etwas, was mich an diesen Charakter erinnert. Ich kann genauso mutig sein wie dieser Charakter.
1: Das finde ich cool. Das muss ich auch sagen, erinnert mich auch ein bisschen an mich selber, weil der 10. Doktor trägt ja Converse und ich habe weiße Converse und jedes Mal, wenn ich die trage, wenn ich die anziehe, denke ich mir, heute habe ich dieselben Schuhe wie der Doktor an und da fühle ich mich gleich so ein Tick cooler.
0: Ja, würde ich auch sagen. Ich habe auch sehr viel Converse wegen verschiedenen Charakteren, muss ich sagen.
1: Ja.
0: Das zieht sich durchs Fandom anscheinend.
1: Cosplay und Converse, das passt zusammen. Ich hätte gesagt, bevor wir dann noch weiter plaudern über dein Hobby und ich dich noch ein bisschen weiter ausquetsche über die tiefsten Tiefen deiner Cosplay.
0: Meiner Kleiderschränke.
1: Deiner Kleiderschränke, genau. Bevor wir weiter stöbern, kommen wir zu den Imagine Dragons, nämlich mit Walking the Wire. Viel Spaß.

0: Da war sie, die Betty von Taylor Swift. Jetzt haben wir sie gefunden.
1: Wir hatten letztens ja darüber über Betty geredet und dann kam sie nicht, aber heute ist sie gekommen.
0: Ja, ich habe Cardigan angekündigt und dann die Informationen über Betty vorgelesen, weil ich so im Moderationsflow war, dass ich nicht gecheckt habe, dass ich die falschen Notizen gerade offen habe.
1: Ja, wir haben sie gefunden.
0: Super Swiftie. Aber da ist sie und da war sie. Und es geht weiter mit unserer Hobby Lobby. Ich habe zu Gast den Timo, oder zu Gast, du bist genauso Moderator wie ich hier
1: ich
0: im Radio.
1: Ich bin öfters da, hallo.
0: Aber es geht heute um dich, weil die Hobby Lobby machen wir ja gemeinsam und da es unsere erste Ausgabe ist, haben wir uns gedacht, wir nehmen einfach mal unsere eigenen Hobbys und heute geht es eben um Cosplay von Timo.
1: Genau.
0: Wir haben schon darüber gesprochen, wie du zum Cosplay gekommen bist, dass du angefangen hast mit einer billig Perücke von Nanunana.
1: Kann ja, ich glaube, Nanunana war es damals.
0: Und dass du auch sehr gerne Charakter cosplayst, denen du aber dann andere Outfits gibst.
1: Mhm.
0: Oder auch Accessoires oder Schmuckstücke oder Kleidungsstücke trägst von Charakteren, die gewisse Eigenschaften haben, die du dann für deinen Alltag übernimmst.
1: Genau, also man kann ja, wenn man sich Outfits kauft zum Beispiel, kommen ja oft, sagen wir mal, Ohrringe damit, es kommen Ketten damit, es kommen Armbänder damit. Und warum nur anziehen, wenn man den Charakter cosplayt, wenn es in meinem Casual Everyday Outfit genauso cool dazu ausschaut?
0: Jetzt habe ich noch eine Frage. Eigentlich habe ich noch 1000 Fragen, aber die Zeit reicht nicht mehr dafür. Wir haben nämlich nur noch 13 Minuten und ein bisschen Musik spielen sollten wir auch noch.
1: Mhm.
0: Aber was mich da jetzt besonders brennt, du hast gesagt, einige machen ihre Cosplays selber, manche kaufen sie auch. Wir haben über den Endowment-Effekt gesprochen. Mhm. Jetzt erzähl du mal, du hast ja vorher kurz erwähnt, du bist ausgebildeter Schneider.
1: Mehr weniger. Ich war auf einer Modeschule, also ich kann theoretisch schneidern. Ich muss ehrlich zugeben, ich habe teilweise mir auch die Schule ausgesucht, damit ich Schneidern lerne, damit ich mir Cosplays machen kann. Also die Motivation dazu war da.
0: Absolut valider Grund, sich mit 14 für eine weiterbildende Schule zu entscheiden, weil man Cosplay möchte.
1: Ja, Passion war da, das Brennen war da und es ist sehr cool, dass ich jetzt auch wirklich sagen kann, okay, mir ist ein Cosplay zu groß, mir ist ein Cosplay, es passt da nicht genau. Ach, überhaupt kein Problem, ich kann es mir enger nähen, ich kann es mir umschneidern, ich kann für andere Leute umschneidern und das ist halt auch in der Cosplay-Szene einen richtig coolen Skill zu haben, auch wenn man Freunde findet und sagt, hey, also ich sehe, dass du gerade voll struggles, soll ich da helfen? Cosplay ist wirklich auch eins von diesen Hobbys, wo man wirklich Freunde findet und auch langjährige Freundschaften behält, einfach weil man zusammen für die gleichen Sachen brennt sozusagen.
0: Das ist ja in vielen Communities so und gerade wenn es um so handwerkliche Dinge oder Geschicklichkeitsdinge geht, es ist ja nicht jede Person gleich und jeder Mensch hat unterschiedliche Qualitäten. Die eine Person ist vielleicht kreativer, dafür kann die andere besser nähen und die dritte Person kann besser Dinge formen und modellieren.
1: Ich mag es auch so sehr, weil wir in der Cosplay-Community sagen so gerne, Cosplay soll accessible sein. Man braucht keine Perücke, man braucht nicht großes Make-up, man braucht keine ausgestellten jetzt Cosplay-Anzüge oder irgendwas. Wenn du sagst, okay, meine Haare kommen in die Richtung von den Charakter, ich habe irgendwas daheim im Kleiderschrank, was mich an den Charakter erinnert, ich ziehe das jetzt alles an und sag, hey, ich mache gerade ein Cosplay, ein Closet-Cosplay davon, das ist schon Cosplay. Man braucht nichts Teures, man braucht nichts Übergroßes, um reinzustarten, um es zu machen. Und ich finde so Accessibility in Hobbys sind immer voll die coolen Sachen.
0: Das hast du jetzt wirklich sehr schön gesagt. Das stimme ich dir auch voll zu. Ich denke gerade so an einige Cosplay-Seiten, gerade auf Instagram, da ist ja alles ja, mehr Schein als Sein. Hm. Und da gibt es natürlich diese riesengroßen Seiten, diese Influencer, diese Cosplay-Influencer, die natürlich die perfekten Replika haben von Videospielen, von Serien und dann denkt man sich selber, puh, wie soll ich auf dem Niveau quasi gleich mal reinstarten? Man macht sich ja dann selber irgendwo diesen Druck. Aber so wie du das gerade gesagt hast, nimmt das auch sehr viel Druck für die Personen, die mit Cosplay mal anfangen wollen.
1: Genau, es ist einfach das Wichtigste, sich nicht mit anderen Leuten zu vergleichen. Sehr viele Cosplayer vergleichen sich dann genau am Anfang mit diesen riesigen, die vielleicht schon seit 10, 15 Jahren cosplayen. Es ist ein langsamer Prozess. Man bildet sich weiter, man wird besser sozusagen. Hobbys sind wie Instrumente. Wenn man nicht spielt, wenn man nicht die Arbeit reinsteckt, dann kommt man nirgendwo hin. Dann bleibt man bei einem Ton.
0: Und sich mit anderen zu vergleichen, ist ja nicht wirklich oft eine gute Idee.
1: Nein, weil man ist seine eigene Person, man ist auf seinen eigenen Weg. Man kann sagen, hey, voll cool, dass die andere Person schon da ist. Ich finde das voll cool, ich supporte das. Aber jeder hat seine Zeit und sollte sich auch selbst seine Zeit geben.
0: Und damit kommen wir jetzt schon zum Abschluss unserer Sendung. Wir spielen euch dann noch ein bisschen Musik, damit unsere weiteren Shows, die Shows, die jetzt nachher noch kommen, sich auch vorbereiten können, weil ich sehe unsere nächsten Gäste schon draußen außerhalb vom Studio sitzen. Timo.
1: Ja.
0: Wer ist dein Lieblingscharakter? Nur einen Charakter nennen, falls er jetzt nicht so bekannt ist wie Harry Potter, dann vielleicht eine kurze Background-Story geben. Wen cosplayst du am liebsten? Ich weiß, die Frage ist schwer und ich will dich auch gerade ein bisschen denken sehen.
1: es raucht schon hier im Studio.
0: Ja, puh, Feuermelder geht gleich an.
1: Ich werde, glaube ich, actually zwei sagen.
0: Nein.
1: Nein. Ach, okay, einen, okay. Ich habe eine Lieblingsbuchserie, was schon ein paar Mal erwähnt worden ist bei Moore. Und es gibt einen Charakter, der heißt Neil Johnston und ich fühle sehr mit ihm, auch was er alles erlebt hat und so. Und jedes Mal, wenn ich ihn cosplaye, bin ich auch so, hey, er ist da durchgekommen, ich komme auch durch alles durch, ich schaffe das. Und ich glaube, darum ist er momentan wirklich mein Lieblingscosplay.
0: Also genau dieses die Attribute dieses Charakters übernehmen und für sich selber dann nutzen.
1: Genau, und er hat ein oranges Trikot an und orange ist mein Lieblingsfarbe.
0: Sicher nicht wegen ihm, oder?
1: Orange war schon davor da, aber es ist ein Bonus.
0: Ah ja, okay. Na gut, weil wir noch kurz Zeit haben, wer wäre denn dein zweiter Charakter gewesen?
1: Ich glaube, mein zweiter Charakter wäre Aether von Genshin Impact gewesen, einfach weil ich das Spiel schon fast seit Anbeginn spiele und ich ihn echt cool finde. Ich mag sein Outfit im Game auch voll und ich finde es cool, dass er so einen langen Zopf hat. Es war ein Grauen, den zu gestalten und die Perücke dafür zu machen. Aber jedes Mal, wo ich dann ihn trage und sozusagen ihn cosplay, ist es doch immer wieder richtig cool.
0: Das klingt auf jeden Fall sehr cool. Ich kann mir jetzt unter den Charakteren nichts vorstellen, muss ich sagen, weil ich kenne leider beide Serien oder Büchereien und Spiele nicht. Aber ja, ich habe es vorhin schon kurz erwähnt, Doctor Who wäre für mich so ein Cosplay-worthy Fandom. Ich glaube, ich wäre da eher bei Amy Pond, weil sie mein absoluter Lieblingscharakter ist und sie auch sehr casually zu cosplayen ist. Also ich glaube, ich habe auch schon rote Haare, also das könnte eventuell funktionieren. Die Frisur passt nicht ganz dazu. Du schaust mich gerade so skeptisch an. Ich weiß, wie Amy Pond ausschaut, ich weiß auch, wie meine Haare ausschauen. Ich weiß, dass die sich überhaupt nicht ähnlich schauen. Ich habe nur gerade gehofft, ich könnte so in die Richtung gehen. Aber ihr Kleidungsstil gefällt mir generell sehr gut und wen ich auch sehr mag, ist Clara. Dann aus den späteren Staffeln. Die finde ich auch cool und ich habe mir auch tatsächlich mal Schuhe gekauft, die mich an die Clara erinnern.
1: Converse?
0: Nein, keine Converse, sondern so schwarze Stiefletten, so ein bisschen mit Absatz, die sie immer zu ihrem Kleid dazu gehabt hat, in der 8. Staffel mit Peter Capaldi. Genau. Gut, damit sind wir schon wieder am Ende. Die Stunde ist so schnell vergangen. Danke, Timo, für deinen Einblick in dein Hobby.
1: Gerne.
0: Für das sind wir da in der Hobby-Lobby. Wir brauchen definitiv noch einen Soundtrack und Soundeffekte für die Sendung. Wenn du gerade neugierig geworden bist auf Cosplay, auf Hobbys im Allgemeinen oder selber ein Hobby hast, wo du sagst, hey, ich würde da voll gern drüber reden, und das könnte vielleicht manche manche motivieren, da einzusteigen, weil wir haben ja auch gehört, dass Cosplay gar nicht mal so schwierig ist, da überhaupt reinzukommen und dass die Community da auch sehr hilfsbereit ist. Dann schreib uns auf Instagram, Campus und City Radio STPOELTEN zusammengeschrieben, oder schreib uns in den Chat www.cr944.at/chat. Da kannst du auch gerne dein Hobby anschreiben, uns davon erzählen und wir werden es dann vielleicht in unsere Show nächste Woche aufnehmen. Ganz wichtig, wir haben heute die Show um eine halbe Stunde vorverlegt. Normalerweise sind wir am Donnerstag von 15 bis 16 Uhr mit der Hobby Lobby on Air. Und damit verabschiede ich mich. Mein Name ist Marie und danke fürs Zuhören.
1: Mein Name ist Timo. Tschüss.
0: Tschüss.

0: Ja, herzlich willkommen wieder bei Campus und CT Radio St. Pölten. Mein Name ist Margit Wolfsberger und ich habe jetzt, muss ich durchzählen, 1, 2, 3, 4, 5, 6 Leute bei mir, liebe Gäste mit einem ganz tollen Anliegen, und zwar Lesen Bibliothek vom Treffpunkt Bibliothek. So, jetzt müssen wir gleich mal erzählen. Wer ist da? Sag mal Hallo bitte.
1: Hallo, hallo, hallo.
0: Und deinen Namen?
1: Hallo, ich bin die Sarah Kwiatkowski, Mitarbeiterin bei der Servicestelle Treffpunkt Bibliothek.
2: Mhm. Ja, hallo, ich bin die Katrin Höhmstreit, ich bin die Leiterin der Servicestelle Treffpunkt Bibliothek.
3: Hallo, Kerstin Meyer, auch von Treffpunkt Bibliothek.
0: Mhm. Und drei sind im Hintergrund, die tun uns beobachten. Die werden wir jetzt nicht verraten, das passt schon so. Genau, wir sind ja ein freies Radio, jeder darf, niemand muss. Gell? Und ihr seid hier, weil ihr heute einen Betriebsausflug gemacht habt. Und das, glaube ich, das, ich sage einmal, krönende Ende ist.
2: Ja, ja, genau.
0: Fast schon, gell? Ist sehr schön, dass ihr hier gekommen seid, weil ich finde Radio und Lesen das, und Bibliothek, das ist ja eine tolle Kombi. Vor allem jetzt, wo man ja eigentlich auch immer mehr diese Hörbücher hat, glaube ich. Gell? Also Hören im Lesen ist schon auch ein Trend, hätte ich gesagt, oder?
2: Ja, Hören wird immer mehr auch und ist vor allem auch für viele Menschen, die jetzt mit Lesen nicht so viel am Hut haben, sehr spannend, die Literatur zu erleben. Und es ist einfach eine weitere Sinneserfahrung, die, wie man Literatur einfach auch erleben kann.
0: Mhm. Und tut sie da nicht ein bisschen den Buchstaben und dem Papier nachweinen? Wie schaut das aus?
2: Nein, das wird ja, ist ja immer nach Thema. Also der Buchstabe und das Papier stirbt nicht, sondern ganz im Gegenteil. Wir haben jetzt erst die neuen Zahlen, da kann vielleicht die Kerstin was dazu sagen oder die Sarah, dass die Entlehnungen und das Lesen in den Bibliotheken immer die steigenden Zahlen sind.
0: Mhm. Warum, woran liegt das?
1: Ich glaube, es liegt ein bisschen daran, dass es so wie in vielen eigentlich Kultur- und auch tatsächlich auch Kunstbereichen ja eine Art Revitalisierung gibt. Also man sehnt sich natürlich auch wieder nach dem Haptischen zurück, aber natürlich in Medien auch aufgrund von Barrierefreiheit natürlich teilweise auch hoch im Kurs sind und boomen. Und ein wichtiger Punkt ist tatsächlich, dass Bibliotheken eben nicht nur mehr Orte des Lesens sind, sondern einfach Orte der Begegnung. Ein dritter Raum, das sogenannte erweiterte Wohnzimmer, wo man einfach auch kommen kann, wo es Begegnung gibt, wo es auch Unterhaltung gibt. Gutes Veranstaltungsprogramm, wo man sich austauschen kann. Aber die Katrin hat das irgendwann in einem Beitrag sehr nett geschrieben, wo man vielleicht einfach einmal sich irgendwo in eine Ecke kuscheln kann und zum Beispiel Leute einfach nur beobachten. Ja? Also Bibliothek macht ganz vieles möglich und insofern denken wir, dass da wirklich ein, dass auch die Zahlen es zeigen, dass da ein großer Bedarf ist.
0: Mhm. Das ist sehr schön jetzt dargestellt, weil wir als freies Radio wollen ja auch ein sozialer Ort eigentlich sein, neben dem Wissensvermittlung und Musik rausschießen und unterhalten, sondern eben auch, dass Menschen sich wirklich Teil seiner Community sehen und fühlen und auch mittun. Und so ein bisschen sehe ich jetzt auch, so muss ich sagen, die Bibliotheken. Das ist jetzt wirklich ein Ort, wo man auch wieder gern hingeht. Du bist nicht gezwungen, dass du nur leise bist und ja nichts sagst und nichts raschelst, ne? Sondern du kannst dort auch Mensch sein, habe ich den Eindruck. Gell?
3: Und es ist auch ohne Konsumzwang. Also, und wir haben einen sehr niederschwelligen Zugang. Man sagt immer, man muss nicht mal

0: lesen können, um in eine Bibliothek zu kommen. Man kann eben Veranstaltungen beiwohnen, man kann ihn als Treffpunkt auch für Generationen nutzen. Die soziale Funktion von Bibliotheken wird auch immer mehr sichtbar, auch für genau gesellschaftliche Zusammenkünfte.
1: Mhm. Wenn wir jetzt schon so fachlich-theoretisch reden, haben wir gar nicht vorgehabt, gell? Trotzdem vielleicht die Frage, wie, also ihr seid jetzt, wir haben jetzt gerade vorher durchgezählt, 6, 7 Leute sind schon gegangen. Wie viele Bibliotheken repräsentiert ihr oder wie kann man das sagen?
2: Wir betreuen 263 Bibliotheken in Niederösterreich, öffentliche Bibliotheken, also 263 Standorte sind das, die man jetzt als einfach Kunde besuchen kann. Und wir sind als Servicestelle einfach da, um die Bibliothekarinnen zu betreuen, die Träger und mit Fortbildungen und verschiedenen Themen die Bibliotheken zu unterstützen.
1: Mhm. Darf ich da die Frage stellen, weil das ist mir auch nicht so ganz geläufig, das ist ja doch eine Riesenzahl eigentlich. Also gibt es schon in jeder größeren Ortschaft oder Städtchen Niederösterreichs vermutlich eine städtische Bücherei?
3: Also
1: öffentliche?
3: Also sogar nicht nur in jedem größeren Ort, sondern wir gehen da wirklich auch, sagen wir, tief in die dörflichen Strukturen rein, ja, also auch wirklich auch sehr kleine Orte. Das Bibliothekswesen lebt auch in Niederösterreich vom Ehrenamt, muss man sagen. Und sobald es in einem Ort engagierte, sage ich mal, Bürgerinnen gibt, die einfach sich für das Lesen, für Bücher interessieren, aber vielleicht auch für Veranstaltungen, ist das manchmal schon ein guter Motto, dass vielleicht auch wirklich in einem sehr, sehr kleinen Umfeld eine nette kleine Bibliothek entstehen kann. Ja.
1: Mhm. Kann man erinnern, mein Einstieg war eigentlich bei einer Schule, im Keller war da eine kleine öffentliche Bibliothek, damals in Knittelfeld, das war wirklich mein Einstieg. Gibt es das auch noch, so Schulbibliotheken, oder geht das eher zurück?
2: Nein, Schulbibliotheken gibt es auch immer noch. Ja. Sind auch ein wichtiger Teil, werden bei uns woanders serviciert, aber sind auch ein wichtiger Teil für die Bildungslandschaft natürlich. Genau, weil das, was in öffentlichen und in Schulbibliotheken so das Wichtigste ist, ist diesen tollen Ort zu schaffen, an den man gern hingeht, um Bücher zu erleben und Kultur zu erleben und dann auch gerne lernt. Und das, glaube ich, merkt man in den Schulen auch, dass das immer wichtiger ist. Ich habe das ja auch an der Uni, dass die Lernräume einfach ganz wichtig sind, was sie für Atmosphäre ausstrahlen, damit man es gerne tut.
1: Das stimmt. Gut, dann kommen wir jetzt ein bisschen zu was Aktuellerem, nämlich den Sommer. Ist der Sommer eigentlich eine Hochzeit oder eher eine bisschen mehr so eine Erholphase, weil alle Leute eh weg sind und keiner lesen will?
0: Na, Sommerzeit ist Lesezeit. wir haben sehr viele Ferienspiele auch in den Bibliotheken und animieren vom Lesepicknick zu wirklich lustigen Leseeinheiten. Es gibt Sammelpässe, wo man vielleicht dann das eintauschen kann in ein Eis beim örtlichen Kreisler. Da gibt es sehr, sehr viele Aktionen und natürlich auch die Reiseliteratur kann man sich sehr gut in der Bibliothek ausborgen. Unser Ort ist auch ein sehr nachhaltiger Ort, das darf man nie vergessen. Sharing is caring. Und in der Bibliothek brauche ich nichts neu kaufen, sondern ich kann es mir ausborgen und danach wieder zurückgeben.
1: Und belaste nicht meine Wohnzimmerregale. Oh ja.
0: Genau, genau.
3: Ich meine, vielleicht dürfen wir da gleich ein bisschen Werbung machen für die niederösterreichische Online-Leihe für ein Nöbuk, also nämlich auch gerade zu Ferienzeiten, damit man auch nicht im Reisekoffer oder im Rucksack 10 Tonnen von Büchern mitschleppen muss, gibt es für niederösterreichische Bibliotheken eine ganz tolle Online-Leihe, die man auch vor Ort über die lokale Bibliothek, Bücherei beziehen kann und im Regelfall kostenlos oder im Rahmen der Jahresgebühr zum Beispiel, also einer Mitgliedsgebühr, und ist natürlich auch ganz praktisch, gerade jetzt in den Ferienzeiten, dass man eben nicht Tonnen von Büchern mitschleppen muss.
1: Du meinst jetzt sowas wie E-Books oder was meinst du konkret? Das verstehe ich jetzt nicht ganz.
3: Unter anderem, genau, also sowas in der Art. Es gibt aber auch Hörbücher quasi, die man auch so also beziehen kann und sonst ganz klassisch, Margit, du kennst es sicher so über E-Book-Reader, ja. Mag jetzt nicht Werbung dafür, bestimmte Firmen machen, genau, wo man sich dann quasi die Dateien dort irgendwie runterspielen, runterladen kann, genau.
1: Genau, so virtuelle Büchereien, ne?
3: Genau.
1: Ich es auch kenne von Wien her. Mhm. Super. Na gut, das heißt, man könnte den Sommer auch lesend verbringen. Ich meine, heute das Wetter ist ja ein bisschen dann noch, gell? Ein bisschen kühler. Da pickt es nichts, ne, wenn man ein Buch in der Hand hat. Gut, und dann wird es aber wieder ernst mit der Schule. Wie schaut es denn da aus? Habt ihr so im Herbst eine Leseoffensive oder was ist so die Planung? Was gibt es da?
2: Grundsätzlich arbeiten die Büchereien unabhängig sehr stark mit den Schulen zusammen. Da gibt es immer tolle Angebote, so wie zum Beispiel den Büchereiführerschein, den es in vielen Kooperationen gibt zwischen Schulen und Bibliotheken. Was es bei uns gibt, ist landesweite Angebote, das heißt raus aus den Seiten und rein in die Bibliothek oder ins Abenteuer. Und das nutzen viele Bibliotheken, das Angebot, um mit Schulklassen und Gruppen ein Leseabenteuer zu starten. Genau. Und ansonsten haben wir jetzt für Erwachsene auch im Herbst noch eine besondere Veranstaltungsreihe. Das ist Das Land liest. Mhm. Beginnt am 16. September. Und da gibt es am 21. September eine tolle Veranstaltung in der Stadtbibliothek in St. Pölten.
1: Die einen besonderen Schwerpunkt hat, habe ich vorher gehört, oder?
2: Genau, ja, da geht es um die ukrainische Bibliothek. Also verschiedene ukrainische Künstler und Künstlerinnen werden dort auch vorgestellt in einem moderierten Gespräch. Ganz eine tolle, hochwertige Veranstaltung.
1: Mhm. Da kann ich jetzt schon sagen, da werden wir versuchen, dabei zu sein und aufzunehmen und das dann auszustrahlen, wenn wir dürfen. Schauen wir mal. Gell? Mhm. Weil das ist für uns natürlich auch ganz spannend, wenn man so Dinge dann auch wieder ins Radio bringt. Ne? Dann hat man es gleich noch einmal vervielfältigt und verteilt sozusagen. Ja gut, dann würde ich meinen, wir haben uns ein Lied, oder irgendwer hat sich ein Lied gewünscht. Wer hat sich das gewünscht?
0: Das war ich.
1: Ja, warum denn das? Und sag mal, was es ist. Darfst du ein Lied ankündigen?
0: Ja, es ist Depeche Mode, Enjoy the Silence. Es ist eines meiner Lieblingslieder, All Time. Es ist ja immer sehr schwer, wenn man nach dem Favorite Song gefragt wird, aber der ist wirklich bei mir schon 30 Jahre, glaube ich, auf meiner Hitliste.
3: Großartige Wahl.
1: Und passt ja ein bisschen auch von Enjoy the Silence zur Bibliothek, oder?
0: Kann man auch.

0: Ja, hier bin ich noch einmal mit den Teilnehmerinnen vom Treffpunkt Bibliothek Betriebsausflug und ich freue mich wirklich, dass ihr zu uns gekommen seid. Jetzt haben wir schon wirklich sehr viel über euer Berufsfeld und Lesen und Bibliothek gehört, aber es fehlt noch, glaube ich, die Website, wo man das als sich anlesen, nachschauen, informieren kann. Wer weiß sie auswendig?
1: Umfangreiche Informationen zu den Bibliotheken in Niederösterreich bekommt ihr auf nöbib.at. Wir sind auch im Social-Media-Bereich tätig und das ist @treff.bibliothek
0: oder BIP.
1: BIP,
0: okay.
1: Treff.bib. BIP,
0: okay. Zur Not muss man im Internet suchen wahrscheinlich. Gell?
1: Dann wird wir sind finden. Auf TikTok, Insta und Facebook und im Internet eben mit nöbib.at.
0: Ja, sehr schön. Und wenn man eine Frage hat, dann wird es wahrscheinlich irgendeinen Button geben, wo man sich hinwenden kann und dann kriegt man eine Antwort von euch, von irgendjemandem, nehme ich an.
1: Ne? Ja.
0: Super.
2: Genau. Ja, für das sind wir da als Servicestelle. Also die Bibliothekarinnen, aber auch wer Fragen hat, einfach anrufen oder ein Mail schicken und dann sind wir da und hören zu und antworten.
0: Sehr schön.
2: Super. Ja, und es hat uns auch sehr gefreut, dass wir da heute hier bei dir sein dürfen. Dankeschön, war ein großes Abenteuer für uns und hat sehr viel Spaß gemacht.
0: Mhm. Und ich hoffe, wir hören noch was von euch in Zukunft.
3: Ja,
0: gell?
3: Wir sind schon fleißig am Pläne schmieden. Das hat uns sehr halt richtig gut angesteckt. Ja,
0: also. Wunderbar, das freut mich. Ja, dann danke ich wirklich auch für euer Besuch und wollt ihr noch wen grüßen? Gibt es Kolleginnen und Kollegen, die vielleicht krank waren oder irgendwie nicht kommen konnten?
1: Ich glaube, Grüße gehen raus an alle fleißigen Bibliothekarinnen und Bibliothekare in Niederösterreich, aber auch ganz Österreich und überhaupt international. Wir sind sehr verbunden.
0: Sehr schön. Mhm. Gut, Lesen verbindet. Und da passt jetzt noch ein Lied dazu, das du dir gewünscht hast, Sarah?
3: Genau, das verbindet mich jetzt gerade eher ein bisschen mit dir, dich als auch Neuseeland-Expertin und vor kurzem auch in Wien, eine ganz großartige Liveband. Übrigens ein Tipp, kommen fast jedes oder jedes zweite Jahr nach Österreich, Fat Freddy's Drop. Roadie habe ich mir gewünscht. Vielen Dank.
0: Gut. Danke sehr.
2: Danke.
3: Danke.

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lebte in Südamerika ein sagenhaftes Volk, die Inkas. Sie waren glücklich und zufrieden bis zu dem Tag, an dem fremde weiße Teufel kamen und sie in elende Sklaverei trieben. Ihnen gelang es zu fliehen und sie bauten von undurchdringlichen Mauern des Dschungels geschützt ihre neuen Städte. So manche Abenteurer versuchten, einige dieser Städte zu finden, aber nur wenige kamen zurück aus dieser grünen Hölle. 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

Cantrell und Bob Wills. Die beiden zusammen gestalten die nächsten zwei Lieder meiner Sendung. Es muss nicht immer Kaviar sein und Adrimo wünscht natürlich wie jedes Mal viel Spaß und natürlich gute Unterhaltung.

Es muss nicht immer Kaviar sein. Musik mit Cowboy-Hut ist heute angesagt. Meine nächsten zwei Interpreten, auch große Country-Sänger, Don Williams und Frankie Lane.

Ja, man denkt, die Cowboys sind wilde Männer. Nicht immer. Man merkt es an der Musik. Die Cowboys können auch romantisch sein. Das hört man so richtig hier heraus bei der Country Music.

heute sind wir hoch zu Ross unterwegs. Country Music ist angesagt hier bei Es muss nicht immer Kaviar sein mit Atrimo. Naja, meine nächsten beiden Interpreten sind ja wirklich sehr, sehr bekannte Country-Sänger, die ich heute anzubieten habe. Da ist George Jones dran und anschließend das Duo John Brake und Jeff Turner.

können nicht nur romantisch, nein, wie wir gehört haben, sie können auch rhythmische Klänge interpretieren. Country Music ist heute angesagt. Kämpfe braucht man keine erwarten. Indianer kommen heute nicht vor. Dafür viel Musik vom besten, tolle Country Music zu hören.

Heute gibt es einen gemütlichen Ritt durch die Prärie. Wie gesagt, Kämpfe braucht man keine erwarten. Indianer nicht dabei, nur tolle Country-Musik zu hören.

Ja, vielleicht gibt es ja den einen oder anderen, der sich gern die alten Western-Filme angeschaut hat. Also ich habe sie wirklich sehr, sehr oft angeschaut. Mir haben sie wirklich gut gefallen. Und mein Hero, mein größter Held war natürlich John Wayne. Wie könnte es anders sein?

Halt einmal die Schuckerl getauscht. Cowboy-Stiefeln haben wir an. Der Ritt durch die Prärie, Country-Music vom Feinsten. Hier zu hören bei Es muss nicht immer Kaviar sein. Naja, ein bisschen mehr als ein Viertelstündchen haben wir noch. Ja, ein bisschen gute, was heißt ein bisschen? Viel gute Musik habe ich noch anzubieten.

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Weil die Cowboys waren schon tolle Burschen, auch super Könner. Ich habe sie immer bewundert, wie sehr und wie toll sie eigentlich mit ihren Pferden geritten sind. Und obendrauf noch, wenn sie ihr Lasso geschwungen haben und einen Büffel gefangen haben und das super um den Hals und dann wirklich zur Strecke gebracht, zurück ins Gehege. Also wirklich ein super toller Job und ja, vor allem wirklich Könner, wirkliche Könner, die Cowboys von damals.

0: Eine Stunde ist fast schon wieder vorbei. Zwei Lieder habe ich noch in meiner Playlist. Country Music war heute angesagt hierbei. Es muss nicht immer Kaviar sein mit Atremo. Ich hoffe, es hat ein bisschen Spaß gemacht. Mir hat Spaß gemacht, Cowboy-Musik zu spielen. Wir hören uns in einem Monat wieder. Ich wünsche euch noch einen schönen Sommer, viele sonnige Tage und sage Tschüss, Baba, bis zum nächsten Mal. Dankeschön, euer Atremo.
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1: Ja, richtig. Frauenpower hier auf 94.4. Hier eure Sandra. Was habe ich mitgebracht? Einige Kuschelsongs. Also lehnt euch zurück und genießt meine Kuschelsongs die nächste Stunde, was ich für euch vorbereitet habe. Jetzt geht gleich los mit dem ersten Titel, eine Hammerscheibe. Jennifer Rush, der Power.

0: Ja, meine nächste Gruppe gab nach 9 Jahren das Comeback Unheilig, geboren, um zu leben.
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Ihr seid beim Campus City Radio 94.4 und heute gibt es Kuschelsongs. Ja, die nächste Gruppe ist schon startklar. Rednecks, wish you were here.

hoffe, ich habe heute die richtigen Kuschelsongs für euch rausgesucht. Vielleicht gefällt euch der nächste Titel, Fugees, Killing My Softly.

eine Stunde vergeht immer so schnell. Ihr hattet eine Stunde Kuschelsongs heute von mir. Ja, ich verabschiede mich von allen Hörern von Campus City Radio 94.4 und bis nächstes Monat. Hier mein Abschlusstitel, Andrea Bocelli mit Sarah Brightman, Time to Say Goodbye. Baba, eure Sandra.

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0: Platz 40. Bei uns bist du richtig.
1: Aber sowas von richtig.
0: Denn wir spielen die aktuellen Charts. Jetzt.

0: und mit einem neuen Stieg von Norman Langen. Aber zuvor auf der 39 Tim Petters. Er ist schon seit einem halben Jahr mit dabei. Heute ging es 24 Positionen abwärts auf die 39 wegen dir.
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0: Gleich hier bei uns der aktuelle Song von der Meierin. Diesmal nahm sie sich einen Duettpartner, nämlich Michael Ruß, zur Hand und konnte sich chartmäßig auf der 33 platzieren. Aber zuvor zwei Hits aus vergangenen Tagen. Der eine aus dem Jahre 1976 von Frank Farian war sogar bis auf Platz 1 der Singlecharts gelangt. Rocky nennt sich dieser. Und der andere stand mehrere Wochen in den Top 10. Aus dem Juni 1966 von Trafi Deutscher.
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2: Beste Bande, ab sofort meine neue Single Kampferherz. Viel Spaß beim Reinhören. Bin gespannt. Tschüss.

0: Heute haben wir eine echte Ikone der österreichischen Musikszene bei uns zu Gast. Vor kurzem feierte sie einen runden Geburtstag.
1: Kannst du euch sagen, 80.
0: Jugendliche, 80 in dem Sinn. Herzlich willkommen, Jazz Gitti.
1: Ja, grüß dich Gott.
0: Gitti, du hast ja schon angefangen sehr, sehr früh. Du hast schon in den 70er Jahren in der Gastronomie begonnen und hast dann auch das erste Jazzlokal eröffnet, sozusagen in Wien. Wie bist du denn auf diese Idee gestoßen?
1: Die Geschichte ist ganz einfach. Ich war Kölnerin eigentlich. Und wenn man halt im Gastgewerbe ist, irgendwann will man sich selbstständig machen, ist eh ganz klar. Aber ich hatte nicht im Sinn, einen Jazzclub zu eröffnen. Das ist alles passiert, weil ich 2 oder 3 Jahre, weiß nicht mehr ganz genau, beim Jazzfred in der Schottenfeldgasse Kellnerin war. Und zum Jazzfred bin ich gekommen über einen Musiker. Ich war nämlich im ersten Bezirk in der Bäckerstraße bei der Frau Arzt im Café Alt-Wien Kellnerin. Und dort waren ja viele Künstler. Und einer ist einmal gekommen zu mir und hat gesagt, hörst, beim Jazzfreddy gibt's eine leibende Musik, fahr mal dorthin. Der war nicht interessiert an mir, sondern an der Fahrgelegenheit. Und ich hab mir gedacht, ja, was, der bist noch munter, fahr den armen Buben hin. Er hat gesagt, das ist ein leibendes Lokal im 7. Bezirk. Und ich sag, was spielen's denn dort? Sagt der Jazz, sag ich, interessiert mich nicht. So. Weiß ich nicht, ja. Und ich bin dann, habe ich am hingeführt, bin reingegangen und bin dort, der Freddy hat aufgelegt und ich bin dort 2 Stunden gesessen und habe da umgeschwungen, gell. Und der ist dann gegangen und hat gesagt, also eins verstehe ich nicht, wenn du nicht auf Jazz stehst, wer steht dann auf Jazz? Und ich habe zu ihm gesagt, ja, wenn das Jazz ist, ist es leibend. Warum aber auch, das habe ich mir später überlegt, weil in meiner Jugend, ja, die Schlagermusik hat gezwungen. Katharina Valente war eine geile Jazzsängerin. Und ich bin auf die Ella gestanden, aber ob das Jazz ist, mir hat das gefallen, was sie gesungen hat. Und wie das heißt, war mir wurscht, ja. Ist mir auch bis heute wurscht. Entweder mir gefällt was oder mir gefällt was genau. Nicht.
0: Und danach gab es ja die Begegnung mit dem Stefan Weber.
1: Na, das war auch eine lustige Geschichte.
0: Erzähl einmal.
1: Weil ich habe dann schon einen Jazzclub gehabt zwischen Bauernmarkt und Wildbrettmarkt. Also ich glaube, das war der originellste Jazzclub, whatever. Weil dort war alles zusammengeschnurrt, handgemacht und schräg, ja. An einem Tag waren keine Gäste da. Sag ich, was ist? Habe ich die Pest oder was ist passiert? Nein, heute ist ein Tradiwabel-Konzert. Sag ich, was ist Tradiwabel? Haben gesagt, das ist eine Rockschock- und Horror-Persiflierungsband. Habe ich gesagt, aha. Ne, und dann so um 1:30, 2 sind halt die Gäste eingeritten. Sag ich, seid aber schon spät drauf, wir sperren bald zu. Und unter anderem auch der Herr Professor Weber. Der kommt rein, sieht mich rund und gesund. Mit 130 Kilo im bunten Gewand, schaut mir an und sagt, die brauche ich bei Tradiwabel. Sag ich, aha, ja, was soll ich dort machen? Was du willst. Aha, sag ich, na ja, vielleicht singe ich, ne? Sagt er, ja, sag ich, was soll ich singen? Was du willst. Mein allererstes Tradiwabel-Konzert war unplugged, bin ich auf die Bühne gegangen, in einem langen Kleid, weiß mit orangenen Blumen, einen weißen Hut, einen großen, und hab gesungen, Braterblühen wieder die Bäume, das Volk hat getobt und mir hat's taugt. Und so hat alles begonnen.
0: Dann kam das Jahr 1984, da warst du bei der internen ORF-Ausscheidung zum ESC 1984 mit dabei.
1: Das ist auch Geschichte, ja.
0: Wie ist denn das passiert?
1: Ich war schon sehr knapp mit dem Geld für den Jazzclub und da kommt ein Musiker, von dem ich nicht sehr viel gehalten habe, aber es war ein lieber Bub, und kommt eine und macht sie ganz wichtig und sagt, ich fahre zum Song Contest. Und in dem Moment habe ich mir gedacht, wenn der Trottel das kann ich auch. Aber die Geschichte ist so, dass ich nicht wirklich gewusst habe, was Song Contest ist. Ich habe mir gedacht, das ist eine Sendung im ORF, da kann man Geld verdienen, das mache ich, weil da kann ich meinen Jazzclub retten. Ja, und dann nach Dienstschluss habe ich mich hingesetzt und habe 2 Texte geschrieben. Und dann habe ich zu einer Kölnerin von mir gesagt, geh bitte, schreib mir das Maschine, weil ich kann eine Maschine sein. Meine Mutter hat mich zwar in einen Kurs geschickt, aber ich bin im Kaffeehaus gesessen. Na, wie auch immer. Und die hat mir das gemacht und ich habe das kopieren lassen und habe halt alle Musiker, habe ich die 2 Texte gegeben. So, hörst, ich will zum Song Contest fahren, da ist ein Text, den habe ich gemacht, schreib mir Musik. Und die haben alle gesagt, ja, geh Hitlerl, fahrst zum Song Contest. Die haben nämlich gewusst, was das ist, ich nicht. Ich habe nur geglaubt, da kann ich ja Geld verdienen für meinen Jazzclub. Der Thomas Rawitsch, die haben eine Plattenaufnahme gehabt beim Limmerneislauf-Verein, Konzerthaus. Mhm. Im Köller unten gibt es ja große Studios und die haben dort aufgenommen, ich weiß nicht für wem, und die waren fertig und haben nur Zeit gehabt, die schon bezahlt war. Und der Thomas, der wir alle kennt von der Radio, aber hat gesagt, hörst, die Gittel hat mir 2 Texte gegeben, machen wir ja Musik drauf. Und die Buben haben gesagt, ja, für die Gittel machen wir das. Und die haben dann die Musik geschrieben auf Hey Du. Schau mich an, Hey Du, geh doch an oder irgend so, weiß ich nicht mehr. Naja, und ich habe gerade, mein damaliger Lebensgefährte, der hat ja immer aufgelegt und ich weiß nicht, ich habe irgendwas gehabt, war nicht da. Also ich hab Service organisiert und Platten aufgelegt und der Thomas kommt rein, sagt, der Herrst, wir haben da ein Lied gemacht, huch dir das auf, dass du das singen willst. Und ich habe kurz eine, ja, das machen wir. Ich habe das nicht wirklich ernst genommen. Mhm. Naja, und dann war ich im Studio und der Thomas Rawitsch hat mich schon leibend gewöhnt, dass ich da die Töne alle richtig habe. Und dann auf einmal, wie es gehört haben, Jazz-Gitti, da war es ja noch nicht so. Das haben wir mal eingesungen im Studio, da war ich dort am nächsten Tag. Mhm. Siehe da, haben sie das zum ORF geschickt und da waren 20 Leute auserwählt und von denen dann 12 und dann aus 12 mach eins. Naja, und da waren wir dabei. Mhm. Naja, und wie ich gehört habe, ich war dabei. Wie ich aufgegangen bin am ORF zum Vorsinger, habe ich gesagt, könnt ihr gleich heimfahren, das gewinne ich. Was eingeschaut halt wie immer. Weil ich nicht wirklich mit Respekt gewusst habe, was das ist. Später dann schon, ja. Weil bevor ich aus 12 mach 1, bevor ich auf die Bühne gegangen bin, war ich kreidebleich. Und da ist aber der Leitsatz dann für meine spätere Karriere geboren. Weil irgendein steirischer Musiker hat zu mir gesagt, was ist Gittel, scheiß in die Hosen? Sag ich, ja schon. Und er sagt zu mir, aber lass die Eier oben hängen, sagt er zu mir als Mann. Und ich gehe weiter und denke mir, ja, ich lass die Eier oben hängen, aber ich habe gar keine. Na, dann reiße ich einen Arsch auf und ziehe einen Scheitel. Und das ist eigentlich mein Spruch, ja. Wenn ich vorher, ich meine, wenn der Thomas Strobel auf der Bühne schreit, das Zelt ist voll, wem wollt ihr hören? Und dann auf einmal schreit das ganze zur Jazz-Gitti, da geht's. Mhm. Da fängt der Herz zum Pumpern an, dass ich glaube, sie springt da bei den Uhrwascheln raus. Ja, und da, seitdem ist immer, in dem Moment, wo ich auf der Bühne bin, sehe ich die Leute, ist vorbei. Gell? Mhm. Aber das Stickel, wo ich rausgehe, da.
0: Ein kleines Lampenfieber?
1: Das ist Lampenfieber. Was ist denn das dann für Fieber? Keine Ahnung. Auf jeden Fall, und das ist immer so, wenn ich rausgehe, aber in Wahrheit will ich eigentlich einen Spaß mit den Leuten haben. Und je mehr die Spaß haben mit mir, desto mehr Spaß habe ich mit den anderen.
0: Ja, ja.
1: Das ist immer vice versa. Und das Schönste ist für mich, wenn ich das Gefühl habe, und das sage ich einer dann auch, Leon, letztes Mal habe ich gesagt, mit 80 bin ich gekommen, mit 70 gehe ich heim. Und mehr brauchst du nicht. Ja.
0: Es hat aber dann noch im Song Contest, nach der internen Ausscheidung, dann doch 7-8 Jahre gedauert, bis die erste Langspielplatte von dir erschienen ist. Ein Wunder. Wie ist denn das dann entstanden, dass es dann doch so eine lange Zeit benötigt hat?
1: Weil das nicht geplant war. Das war überhaupt nicht geplant. Wenn ich nicht pleite gegangen war mit meinem Club, war überhaupt, hätte ich meinem Club gesungen. Oder, also ich habe jetzt nicht geglaubt, weil ich dort war, überhaupt nicht. Ich habe in meinem Club immer Jazz-Sachen gesungen. Und ich habe auch mit super guten Musikern gespielt. Und ich habe ja Tonart gewechselt, Time gewechselt. Mhm. Und dann habe ich immer umgedreht und habe geschaut, wieso die falsch spielt. Dabei war sie. Und ich habe einmal einen Musiker gefragt, sag ich meine, weil ich merke, wenn ich falsch bin, genau dann, wenn es passiert ist. Und dann habe ich oft gesagt, wieso spielt sie mit mir? Gittl, weil es lustig ist und weil wir bei dir aufpassen müssen. Gell? Also, ja, und das habe ich als Kompliment empfunden. Da habe ich ein Konzert gespielt in Bonn. Da war der Geschäftsführer Österreicher, der bei mir als Gast war, und der hat gesagt, Gittl, ich will, wir haben ein paar Österreicher und ich will, dass du kommst. Und da war ich mit einer hochkarätigen Jazzband dort, wovon, glaube ich, drei schon gestorben sind. Und in einer Disco, wo 3500 Leute reingingen, waren 350 Österreicher. Und die haben super gespielt und ich habe auch leiwand gesungen, aber es war keine Stimmung. Und ich brauche Stimmung, ja. Und dann habe ich zu dem gespitzt was, habe ich mich da umgezogen und bin dann raus und habe gesungen, ich will keine Schokolade, habe mich da aufgeführt. Und das Volk hat getobt und das hat mir gefallen. Und die haben, dort haben wir nichts zum Essen gekriegt, aber trinken haben wir können, was wir wollen. Und die Musiker haben sich das richtig eingezogen. Und da ist auch der Name für meinen späteren Disco-Killer geboren, weil der Saxophonist hat nichts, der Ottmar Klein hat nichts getrunken und wir sind dann gestanden und haben die anderen angeschaut und haben gesagt, und er sagt, na, die haben sich ganz schön zugetrönt, also nicht mit Drogen, sondern mit Alkohol. Und ich habe gesagt, ja, ja, von hier zu Frisco, no more Disco, Chesky and Herr. Disco-Killer, nicht? Weil den Namen Chesky, die habe ich ja von Fatty George gekriegt. Na, wie auch immer. Und da ist der Name in mein Hirn geboren. Und dann sind wir heimgefahren und schon beim Heimfahren haben wir gedacht, naja, Jazz-Singer, das musst du schon gut kennen, dass es leiwand ist, weil da gibt es ja auch die Jazz-Polizei.
0: Ja.
1: Und ich habe schon die Standards gern gesungen, aber ich wollte was machen, was ein Hit ist. Ja. Und da bin ich dann nach Hause und habe ein Programm geschrieben von alten so Swing-Standards, Blues und Schlager, wo, die man performen kann. Das, und da habe ich gedacht, das hätte ich gern machen. Und der Herr Rainer Sockerl, mein allererster Disco-Killer, der hatte ja auch eine Jazz-Band. Und der ist zu mir in den Club gekommen und wollte einen Auftritt. Dann habe ich geredet mit dem und der Rainer war mir sehr sympathisch. Sag ich, hörst, du bist ein Pianist. Ich brauche einen Korrepetitor, ich habe da eine Idee. Und den habe ich das gesagt. Und der hat gesagt, ja, das gefällt mir auch. Und dann haben wir mal geprobt. Und dann habe ich gesagt, na ja, ich mache quasi ein Präsentationskonzert und da lade ich Veranstalter ein bei mir im Club und vielleicht kriegen wir Auftritte. Und ich habe gesagt, naja, aber das Ganze klingt viel besser, wenn wir noch Musiker hätten. Sag ich, naja, wo kriegen wir die her? Sagt er, im Konservatorium gibt es genug Musiker, die das gerne machen. Ja, und so sind die ersten Disco-Killer zusammengekommen und dann haben wir ein Konzert gemacht bei mir und dann haben wir schon gespielt. Wir haben ja gespielt, aber berühmt waren wir noch nicht. Ja. Warum? Weil wir auch keine eigenen Lieder hatten. Ich sage nicht Nummern. Weil wenn ich eine Nummer scheinbar geworden bin, gehe nicht auf die Bühne. Sonst wäre ich ja pornos da geworden.
0: Richtig. Und dann kam die erste Langspielplatte, ein Wunder.
1: Und dann ist mein Bassist ist zum Falco gegangen, der Schlagzeuger wollte nicht mehr. Und da haben wir dann den Thomas Strobel bekommen. Und der Thomas Strobel war ein guter Freund von Michael Scheigl, der ja beim Song Contest war, mit der Lizzy Angel. Ja. Aber der hat mich nicht leiden können. Der hat gesagt, ja, die ist so gewöhnlich, die ist so ordinär. Und der Michael Scheigl hat auch sehr gute Technik gemacht, gell? Und war ein guter Freund von Thomas Strobel. Und wir hatten einen Auftritt, dann schon mit den Disco-Killern und keinen Techniker. Und der Thomas hat gesagt, gebete Michel, komm und mach uns die. Nein, die Frau interessiert mich nicht. Naja, mach's für mich. Und der ist dann gekommen, hat unser Konzert technisch betreut, ist nach dem Konzert zu mir gekommen, hat sich niedergekniet, hat mir die Hand geküsst und hat gesagt, Wahnsinn, sowas habe ich noch nie gesehen und ich liebe dich. Mhm. Und seitdem war auf unserer Seite und ohne dass ich es gewusst habe, hat der Thomas Strobel, ich habe immer Geschichten gedruckt, gell? Halt irgendwas erzählt aus meinem Leben. Und der Thomas Strobel hat, ich meine, ein Wunder kränkt ihn nicht. Das sind ja alles Geschichten aus meinem Leben. Mhm. Ja? Wo ich eine Geschichte unterdrückt habe oder halt erzählt habe. Naja. Und dann eines Tages, die haben Lieder geschrieben und der Scheikl hat komponiert. Und die sind gekommen und haben gesagt, Gitti, wir haben da was geschrieben. Ob möchtest du das nicht singen? Sag ich, ja, das singe ich sowieso, weil das ist ja mein Leben. Sag ich, da hast du alles verbraten, was ich da erzählt habe. Ne? Und es ist bis heute so. Ich singe Sachen, die ich als Mensch nachvollziehen kann, die ich erlebt habe, oder ganz einfach ein Blödsinn, weil es ein Hit ist. Ja? Aber das andere merke ich mir nicht. Also, das,
0: jetzt bin ich mir nicht sicher, ob das jetzt da nur eine Zeitungsente war oder nicht. Irgendwie gab es ja, wenn die erste Schallplatte ein Erfolg wird, eine Wette zwischen dir oder dem Manager oder dem Plattenboss.
1: Na, von dem weiß ich nichts. Was für Wette?
0: Die Medien haben da irgendwie berichtet, dass irgendwas auf der Bühne dann speziell magst, wenn du es der Goldene magst.
1: Das weiß ich nicht mehr. Okay. Du, aber kann schon sein, weil ich war immer für einen Blödsinn zum Haben. Naja, das Problem war ja, dass mich keine Plattenfirma wollte. Ja? Die haben alle gesagt, naja, die Frau ist ein guter Live-Act. Und du darfst nicht vergessen, ich war schon über 40, da hören die anderen schon auf. Ja? Aber der Herr Wallner von der Firma Musiker, der hat gesagt, was? Diese Frau hat kein Management, das machen wir. Der Manager vom Falco, wie hat er da geheißen? Ja, der Spiegel. Der hat in Wallner angerufen und hat gesagt, wieso machst du diese Frau, das ist doch kein Geschäft. Der Wallner hat zum Spiegel gesagt, also ich bin zufrieden, die Spesen habe ich schon erringen. Mhm. Ja. Und so gesehen ist es dann halt weitergegangen, weil die Leute gemerkt haben, ich singe über mein Leben. Ja.
0: Und das machst du bis heute sozusagen über den Lebenssinger. Es gab aber dann auch Ausflüge ins Fernsehgeschäft in den 90er Jahren. Toho war Boho und der Kaisermühlenblut.
1: Du, wenn sie mich angerufen haben, je größer der Blödsinn, desto lieber ich. Und das waren ja alles gute Erfahrungen. Ja. Ich habe zum Beispiel Theater gespielt im Metropol. Wie heißt denn das am See da? Wolfgangsee. Ja. Weiße Rössel. Genau. Da habe ich, glaube ich, eine Stunde mit dem Hofbauer diskutiert. Er hat gesagt, ich kann das und ich habe gesagt, das kann ich nicht. Ich habe das nicht gelernt, ich kenne mich da nicht aus. Und dann war es mir zu blöd, habe ich gesagt, gut, wenn du sagst, ich kann das, dann mache ich das. Der hat mich natürlich genommen, weil ich einen Hype gehabt habe und einen Namen. Und es ist bis heute so, ja. Das heißt nicht, dass ich mich nicht bemühe, das gut zu machen, aber meine Fans, die kommen dann und sagen, was macht sie jetzt schon wieder? Und es ist auch lustig, ja. Leider ist der Gerald Bischoff jetzt gestorben, aber ich habe sehr gern gespielt im Gloria Theater. Und ich habe auch mit Gerald immer Theater gehabt. Ich war immer hinter der Bühne. Gell, Gerald, heute haben wir es wieder lustig. Ja, mein Gitterl. Ganz lieb. Ich habe ihn sehr gern gehabt, ja.
0: Er war auch ein guter Schauspieler, also schade, dass er so früh gegangen ist in dem Sinn. Du hast zuvor erzählt auch, wenn du auf die Bühne gehst, dann wirst du Spaß haben. Wie überträgst du deinen Fun auf das Publikum, damit die mitziehen?
1: Das weiß ich nicht, ich sag's ganz einfach.
0: Was sagst du denn da zum Beispiel?
1: Ja, das habe ich auch schon gesagt, aber wenn einer vor dem Sitz so fährt, sage ich, du, wenn es dir nicht gefällt, geh's heim, ist ja nicht nur andere Leute. Ich bin ehrlich zu den Leuten. Und ich gewöhn's auch. Ich tue es so lang, bis mitmachen. Sag ich, wenn es fahrt sein wollt, hätte sie ja keiner daheim bleiben, hätte sie ja Geld erspart. Nein, Gitterl gefällt uns eh. Ich rede mit den Leuten ganz normal.
0: Und das kommt auch gut auf, dieses Authentische bei den Leuten.
1: Ja, anscheinend so nicht immer. Ein paar fühlen sich schon angepisst. Aber
0: die können ja auch angehen, wenn sie wollen.
1: Ja, aber schau, es ist ja für einen Künstler wenn er engagiert ist, ja, und eine Gage bekommt, dann will er ja auch, dass der Veranstalter was hat davon. Ja, weil der macht ja das nicht nur, weil er jetzt den da hören, Singer hören will, nicht? Es ist ja letztendlich auch ein Geschäft, ja. Und natürlich, wenn die Hütten voll ist und die Leute haben eine Gaude und erzählen weiter, ja, das war live und das ist dann auch eine gute Promotion für mich, ja. Oft hab ich am Anfang haben wir gespielt, was ich irgendwo im Wald fiel, in irgendeinem Gasthaus, da waren wenig Leute, haben mir am Gas gegeben und was auch immer wichtig war, wenn wir in einer Hütte gespielt haben, wenn das Personal gut drauf war, dann hat der Veranstalter, ihr kommt nächstes Jahr wieder, weißt? Und dann war die Hütte knacke voll, weil die Leute erzählen sie ja weiter.
0: Ja.
1: Und wenn das Personal gut drauf ist, das ist immer gut, weil die sind ja meistens schon abgestumpft. Ja, ja. Und eigentlich durch die Mundpropaganda, was ja die beste ist. Ja. Und was mich auch wirklich erfreut, ja, ist, dass jetzt, wo ich am Weg bin, so viele Leute, Magittl, vor 30 Jahren, kannst du dich erinnern? So genau. Wieso ich auch nicht? Ich habe so viel gespielt. Und die Leute sind so lieb und können sich an Details erinnern. Also ich meine, wenn es ihnen nicht gefallen hat oder wenn es keine Gaude gehabt haben, dann haben sie es vergessen. Ja. Die Scheiben auf die Wuchteln, was ich gesagt habe damals.
0: Nun ja, jetzt hast du anlässlich deines letzten Geburtstages gesagt, du möchtest ein bisschen leiser treten mit der Musik und da möchte ich dich genau jetzt da fragen, wie meinst du denn das? Weil einige...
1: Ja, wie meinst du denn das? Schau. So viel machen wie früher, das geht nicht, ja. Und das ist so weit vor oder so. Da spielt man darum nicht mit. Ich bin auch sehr aktiv auf Social Media, ja. Und das, manche glauben, das ist eine Lächelschance, aber das ist eine Arbeit.
0: Genau.
1: Ja. Und das macht auch Freude. Aber wisst ihr, manchmal denke ich mir, das und das, ja. Und das eine, ich möchte nicht nur das eine machen oder nicht nur das andere. Ich werde natürlich Konzerte spielen, weil das, ich habe ein Projekt mit Louis Austin, Swinging Jazz geht. Ich spüre manchmal nur mit den alten Disco-Killer. Dann habe ich zwei Reserve-Leute. Also zwei von den alten Disco-Killer spielen bei Swinging mit. Und ich habe den Charlie Moser und der Luki. Ja, der Schlagzeuger, die spielen mit mir, also mit den Disco-Killer. Und da spielen wir am Donauinselfest. Und solche Sachen, wenn sie mich rufen, natürlich mach ich's. Und wenn das Gloria-Theater wieder will, dass ich mitspiele, gerne. Aber ich meine, ich bin 80, ja. Wenn ich einmal spiele, ich kann die Qualität nicht mehr bringen, dann muss ich aufhören, ja, wenn es nicht mehr passt. Aber leiser treten, weniger machen. Und vor allem, so hupfen wie früher, das kann ich mehr. Früher habe ich vorhin die Haxen in den gehabt, wenn ich es jetzt mache, haut es mir hinterm Hintern. Aber ist ja egal, ja. Ich habe gern einen Spaß, ich liebe die Leute, ich liebe es, auf der Bühne zu stehen. Ich habe einen Spaß bei Social Media. Und vor allem, ich war gestern wieder bei so einem Social Media, Hashtag-Fest war, lauter junge Leute und da sitze ich. Ich war die Älteste und denke mir, Gittl, was machst du denn da eigentlich? Und dann denke ich mir, aber ist nicht schön, dass ich dabei bin. Und die waren alle irrsinnig lieb, ja. Und dann hat mir eine so komisch angeschaut und habe ich die Zunge rausgestreckt. Und die hat sich dann umgedreht. Dann bin ich zu ihr hingegangen und habe gesagt, bin halt manchmal ein bisschen deppert. Sagt sie, nein, ich bin kurzsichtig, ich habe es gar nicht gesehen. Und dann haben wir, die war richtig lieb und eine ganze Partie junge Malen, haben wir noch Fotos gemacht und die waren voll lieb. Und die jungen Leute sind lieb, ja. Und das ist halt, dieses ganze Social Media ist halt eher Weg. Und das, dass ich bei der Rampensau war, ich wollte nicht. Weil ich mir so angeschaut habe, habe ich gedacht, was mache ich dort, gell. Und dann habe ich mir überlegt, aber da machst du eine neue Tür auf. Und das ist voll aufgegangen. Und ich habe dort dann Spaß gehabt, ja. Ich meine, natürlich waren ein paar Depperte, aber Ich kenne ja von meinem Jazzclub. Hm? Ich kann ja mit dem umgehen. Hm? Der Einzige, der geschwitzt hat, war mein Mann. wer weiß, dass ich von nix auf gleich ins Off gebe. Für Ungerechtigkeiten oder Diskriminierung, das vertrage ich überhaupt nicht. Also da habe ich mich auch nicht im Griff. Gell? Also da. Und der Roman kennt mich halt, wenn ich mich nicht mehr im Griff habe. Aber die waren sehr respektvoll, sehr lieb. Und es waren auch entzückende Szenen, die sie natürlich nicht gezeigt haben. Ja. Und ich habe mich dort wohl gefühlt. Mhm. Und ich war mit der Carmen dort, also mit einer Freundin. Mhm. Und die hat eh auf mich aufgepasst.
0: Na, dann passt es ja wieder. Ja. Wenn du dich ein bisschen jetzt leiser trittst und etwa in der nächsten Zeit ein paar Konzerte wieder gibst, dann freuen sich sicherlich wieder deine Fans.
1: Ja, schauen wir mal, wer kommt, ist da.
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0: Seit mehr als 10 Jahren ist Stereo-Act jener DJ aus Deutschland, der bekannte Hits neu auflegt oder auch neue Songs produziert. So hier geschehen auf der 21, neu mit dabei mit Sängerin Lena Wir feiern. Wir kommen nun zu 2 Neuvorstellungen. Letzte Woche erst erschienen und jetzt schon bei uns als musikalischer Tipp für die womöglich nächste Chartshow. Ramon Roselli ist wieder zurück und hat einen neuen Titel mitgebracht. Küss mich nennt sich dieser. Und der 2. Hittitel ist von der Schlagerkönigin Herself. Es ist der offizielle Fußball-WM-Song von Magenta. Helene Fischer mit dem Titel Heute Nacht.
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0: Beste Bande, ab sofort meine neue Single Kampferherz. Viel Spaß beim Reinhören. Bin gespannt. Tschüss.
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2: Band Zucker auf der 20 mit seinem Kämpferherz. Geht's weiter mit einige Minuten Top-Musik made in Austria. Charlene Kapitel 1 auf der 18 oder Melissa Naschenweng, die wir gleich hören werden. Und mit dabei auch der neue Let's Dance-Star aus Deutschland. Anna-Karina Wojcik war die beste Promi-Tänzerin oder ist eigentlich die beste Promi-Tänzerin von RTL Plus 2026. Wir wünschen oder ich wünsche mit der Hormat in mir und viel mehr Titel in Unterhaltung.
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0: nicht mehr in den Top 10, nur noch auf Platz Nummer 16 zu finden, ist Chris Steger mit seinem Mega-Hit aus dem heurigen Frühjahr, schleicht ihm. Wir machen eine kurze Unterbrechung von der aktuellen Wertung und widmen uns zwei Hits aus den Jahren 1986 und 1996. 1996 war Claudia Jung am Höhepunkt ihrer damals noch relativ jungen Karriere. Sie war erst seit 10 Jahren mit dabei in der Schlagerbranche und konnte schon einen ganz großen Erfolg feiern mit Richard Kleidermann im Duett. 1996 nahm sie sich die deutsch-italienerin Rosanna Rocci zur Seite und die beiden sangen einen Number One Smash der ZDF-Hitparade. Domani l'amore vincerà. Aber zuvor ein Titel aus dem Frühjahr 1986, genau genommen im Mai 1986, stand sie, Niki, die wir noch in der letzten Sendung im Interview hatten, auf Platz 1 der deutschen Schlagercharts. Veni mit dir tanz.
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0: Seit 5 Monaten ist er schon mit dabei im Countdown und dieses Monat wieder gestiegen von 18 auf die 15. Tim Petters, wegen dir. Gleich hier bei uns 2 wunderbare Neueinstiege von Sonja Liebing und Vanessa Mai. Aber zuvor die Ringe 14 und 13. Und da treffen wir auf Mike Leon Grosch und Kerstin Ott, die 19 Positionen aufwärts sich beamte auf die 14 mit Rosa Linde.
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1: Vanessa Mai neu auf Platz Nummer 11. Sie kehrt nach Ausflügen in die deutsche Rap-Szene wieder ganz zum Schlager zurück. Rotdiamant, die Top 10 natürlich knapp verpasst, aber immerhin ein toller Neuanstieg für Vanessa Mai. Wir kommen zu zwei Promotion-Titeln. Die eine Stimme ist aus Österreich und ist eine ganz junge Sängerin. Sarina Jasmin nennt sich diese neu in der Schlagerbranche. Wer sie ist, wie ihr neuer Titel heißt, das erzählt sie uns gleich selber. Und der andere, das ist ein bekannter Schauspieler aus der TV-Serie Sturm der Liebe und er war zuletzt im Mörbisch zu sehen auf der Seebühne.
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0: Sie klopft an die Tür zu den großen 10. Christine Stark verpasste mit Platz 11 von ihrem Song Alemannia die Big Hits dieses Monats. Aber vielleicht klappt es ja im nächsten Monat. Bevor wir zu den Top 10 kommen, und da starten wir mit unserer Lieblingsschweizerin Beatrice Egli, noch zwei Titeln aus vergangenen Tagen. 1986 stand die Münchner Freiheit mit 1000 Mal Du ganz weit oben in den Schlagercharts. Und 1996, erinnern Sie sich noch an den Namen Jasmin Wagner? Nein, sie war als Teenager der Shootingstar der späten 1990s herself. Mit ihren Techno-Beats und deutschen Texten landete sie prompt mehrere Top-Hits, unter anderem Kleiner Satellit.
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0: 8.
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0: Der zweithöchste Neuanstieg auf der 7 Newcomerin. Pia Sophie schafft es mit auf Anhieb in die Top 10. Rene war blüm. Anfang dieses Jahres verlor Claudia Jung nach langer, schwerer Krankheit ihren langjährigen Ehemann und musikalischen Produzenten Hans Singer. Sie nahm sich deswegen eine Auszeit, aber jetzt vor kurzem startete sie neu durch. Beim Schlagerboom Open Air feierte sie ein fulminantes Comeback. Und ihr neue Single ist bei uns unsere erste Neuvorstellung. Die Liebe meines Lebens.
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0: Pietro Basile auf der 4 mit seinem Titel Amore Mio. Bevor wir gleich zu Platz Nummer 3 kommen und zu einer Coverversion aus dem Jahr 1983, das Original stammt von F.R. Davids, heuer 2026 singt Joey Heindler den Titel Schwer zu erklären, gibt es eine weitere Neuvorstellung. Die Nockis feiern im September ihr Nockis-Fest in Kärnten und bringen dazu auch ein neues Album auf den Markt. Der erste Vorbote daraus nennt sich 1.
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0: Im Neustand Maite Kelly noch auf der 1, heute die Nummer 2, ein Kuss in Paris. Gleichgültig woher wir kommen, gleichgültig woran wir glauben und gleichgültig wem wir lieben. In der Schlagerfamilie ist für alle und für jeden ein Platz. Und bevor wir uns der neuen Nummer 1 von Helene Fischer widmen und diese so richtig abfeiern mit dem Titel Heute Nacht, sage ich danke fürs Zuhören, wünsche Ihnen noch eine schöne Zeit und versprechen Sie mir eins. Passen Sie gut auf sich auf und geben Sie gut auf sich acht. Servus, Ihre Sarah Fuchs.
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werde jetzt bis drei zählen und mit meinem Finger schnippen. Dann werden sie aufwachen und den Sender lauter drehen.

Wir haben noch eine andere Idee. Mitten im Video, so vom zweiten oder dritten Refrain, pausieren wir das Video, Szene, wie wir vom Rechner sitzen und schneiden und dann so sagen, ja, jetzt ist ja Jelena gar nicht mit drin. Die war ja noch nicht in dem Video, sie war ja zu dem Zeitpunkt noch gar nicht in der Band. Ja, stimmt. Und dann hast du eine Idee und dann sagst du so, warte Leute, ich hab was. Und dann geht's wieder los. Und ich sag,